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1: Ich bin Jan Seifert und das sind die wichtigsten Meldungen des Tages. Das erinnert an den Anschlag in Berlin vom Januar. Schon wieder ist die Stromversorgung zum Ziel geworden, diesmal in Brandenburg. Und glücklicherweise rechtzeitig bemerkt. Am Kraftwerk Jenschwalde in Südbrandenburg sind selbstgebaute Raketen aufgetaucht, die einen Kurzschluss in der Stromleitung verursachen sollten. Brandenburgs Innenminister Jan Redmann sagt bei RTL und NTV:
2: Das ist in zwei Fällen geglückt. In einigen weiteren Fällen ist das glücklicherweise nicht gelungen. Es wird das Gelände immer noch weiter abgesucht. Man ist bei einer zweistelligen Anzahl von weiteren Vorrichtungen, die man hier gefunden hat, das nicht geglückt ist, kann man feststellen, dass es vergleichsweise glimpflich abgegangen ist im Verhältnis zu dem, was hätte passieren können.
1: Die Stromversorgung ist gesichert, heißt es weiter, und auch Menschen wurden nicht verletzt.

0: russische Haus in Berlin gekündigt, so Außenminister Wadephul. Bier, Wein, Schnaps tabu an 4 deutschen Bahnhöfen, bislang ohne Probleme, meldet die Deutsche Bahn für Berlin Hauptbahnhof, Gesundbrunnen, Kiel und Braunschweig. Bis Mitte Oktober soll das Verbot an allen 5.400 deutschen Stationen gelten. Ziel: mehr Sicherheit und Sauberkeit. Frust kommt auf, denn der Bus kommt nicht. So sang schon Peter Fox, und das ist gar nicht mal so selten. Jeder 4. Deutsche ist schlecht oder gar nicht mit den Öffis versorgt. Das steht im ÖV-Atlas der Organisation Agora Verkehrswende. Vor allem Busse auf dem Land, die nur selten täglich oder am Wochenende gar nicht fahren, ziehen die Statistik runter. Aber für rund 30 Millionen Deutsche sind die Anbindungen auch gut bis sehr gut. Das gilt vor allem für Ballungszentren. Trotzdem bleibt laut TÜV-Studie für die allermeisten das Auto erste Wahl. Damit wir es besser verstehen, das Finanzamt will jetzt Post mit einfacher, verständlicher Sprache verschicken. Bund und Länder haben dazu ein Projekt gestartet. Klare Sätze, kurze Infos. Begründung: verständliche Sprache sei die Basis, dass wir dem Staat vertrauen. Erst Messi, jetzt Rüdiger. Schon wieder hat ein Spieler eine Nationalmannschaft verlassen. Antonio Rüdiger wird nicht mehr für Deutschland spielen. Rund 2 Monate nach dem WM-Aus erklärte der 33 Jahre alte Innenverteidiger jetzt seinen Rücktritt. 86 Mal spielte er für die DFB-Auswahl. Und zum Schluss noch dies: RTL-TV-Kollege Peter Klöppel bekommt den Deutschen Fernsehpreis. 4.580 Mal hat Klöppel bei RTL aktuell die Nachrichten moderiert. Mit seiner Kollegin Ulrike von der Gröben steht er dafür sogar im Guinness-Buch der Rekorde. Jetzt bekommt er die Auszeichnung fürs Lebenswerk. Die Gala läuft nächste Woche Dienstag in Köln, zu sehen bei RTL. Und das waren die wichtigsten Meldungen des Tages. 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
1: Für Luxemburg und die gesamte Großregion. Es ist wechselnd bewölkt, stellenweise bildet sich Nebel, dazu bleibt es trocken und die Temperaturen sinken auf 13 bis 5 Grad. Tagsüber wechseln sich sonnige Abschnitte und Wolken ab, es bleibt trocken, bei Höchstwerten zwischen 16 Grad in der Eifel und im Ösling und bis zu 23 Grad können es an Saar und Mosel werden. Hier noch die Verkehrsinformationen. Auf der A1 Luxemburg Richtung Trier, wegen Bauarbeiten ist die Fahrbahn am Gasbrecherkreuz verengt. Dann geht's auf die A1 Trier Richtung Köln-Koblenz zwischen Schweich und der Ausfahrt Föhren ist die rechte Fahrbahn wegen einer Baustelle gesperrt. Auf der A8 zwischen Perl und dem Tunnel Pellinger Berg ist die linke Spur in beiden Richtungen gesperrt. Und dann geht's noch auf die A64 Hermeskeil Richtung Trier. Zwischen Trier und Trier-Ehrang finden in beiden Richtungen Brückenarbeiten statt. Die rechte Fahrbahn ist gesperrt. Gute Fahrt!

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0: Ich bin Jan Seifert und das sind die wichtigsten Meldungen des Tages. Das erinnert an den Anschlag in Berlin vom Januar. Schon wieder ist die Stromversorgung zum Ziel geworden, diesmal in Brandenburg. Und glücklicherweise rechtzeitig bemerkt. Am Kraftwerk Jenschwalde in Südbrandenburg sind selbstgebaute Raketen aufgetaucht, die einen Kurzschluss in der Stromleitung verursachen sollten. Brandenburgs Innenminister Jan Redmann sagt bei RTL und NTV:
1: Das ist in zwei Fällen geglückt. In einigen weiteren Fällen ist das glücklicherweise nicht gelungen. Es wird das Gelände immer noch weiter abgesucht. Man ist bei einer zweistelligen Anzahl von weiteren Vorrichtungen, die man hier gefunden hat, das nicht geglückt ist, kann man feststellen, dass es vergleichsweise glimpflich abgegangen ist im Verhältnis zu dem, was hätte passieren können.
0: Die Stromversorgung ist gesichert, heißt es weiter, und auch Menschen wurden nicht verletzt. Unterdessen ist sich die Bundesregierung jetzt sicher, der misslungene Drohnenanschlag vom Leipziger Flughafen ist in russischem Auftrag verübt worden. Bundesinnenminister Dobrindt:
2: Wir betrachten Leipzig nicht als ein einzelnes Ereignis. Dabei ist auch davon auszugehen, dass es eine Bereitschaft gibt, durch hybride Angriffe größere Schäden auszulösen. Wir befinden uns nicht im Krieg, aber wir sind tägliches Ziel hybrider Kriegsführung.
0: Und es gibt auch schon erste Konsequenzen. Das russische Generalkonsulat in Bonn wird zum 18. September geschlossen. Außerdem werde der Vertrag für das russische Haus in Berlin gekündigt, so Außenminister Wadephul. Bier, Wein, Schnaps-Tabu an 4 deutschen Bahnhöfen bislang ohne Probleme, meldet die Deutsche Bahn für Berlin Hauptbahnhof, Gesundbrunn, Kiel und Braunschweig. Bis Mitte Oktober soll das Verbot an allen 5.400 deutschen Stationen gelten. Ziel: mehr Sicherheit und Sauberkeit. Frust kommt auf, denn der Bus kommt nicht. So sang schon Peter Fox. Und das ist gar nicht mal so selten. Jeder 4. Deutsche ist schlecht oder gar nicht mit den Öffis versorgt. Das steht im ÖV-Atlas der Organisation Agora Verkehrswende. Vor allem Busse auf dem Land, die nur selten täglich oder am Wochenende gar nicht fahren, ziehen die Statistik runter. Aber für rund 30 Millionen Deutsche sind die Anbindungen auch gut bis sehr gut. Das gilt vor allem für Ballungszentren. Trotzdem bleibt laut TÜV-Studie für die allermeisten das Auto erste Wahl. Damit wir es besser verstehen, das Finanzamt will jetzt Post mit einfacher, verständlicher Sprache verschicken. Bund und Länder haben dazu ein Projekt gestartet. Klare Sätze, kurze Infos. Begründung: verständliche Sprache sei die Basis, dass wir dem Staat vertrauen. Erst Messi, jetzt Rüdiger. Schon wieder hat ein Spieler eine Nationalmannschaft verlassen. Antonio Rüdiger wird nicht mehr für Deutschland spielen. Rund 2 Monate nach dem WM-Aus erklärte der 33 Jahre alte Innenverteidiger jetzt seinen Rücktritt. 86 Mal spielte er für die DFB-Auswahl. Und zum Schluss noch dies: RTL-TV-Kollege Peter Klöppel bekommt den Deutschen Fernsehpreis. 4.580 Mal hat Klöppel bei RTL aktuell die Nachrichten moderiert. Mit seiner Kollegin Ulrike von der Gröben steht er dafür sogar im Guinness-Buch der Rekorde. Jetzt bekommt er die Auszeichnung fürs Lebenswerk. Die Gala läuft nächste Woche Dienstag in Köln, zu sehen bei RTL. Und das waren die wichtigsten Meldungen des Tages. 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
3: Für Luxemburg und die gesamte Großregion. Es ist wechselnd bewölkt, stellenweise bildet sich Nebel, dazu bleibt es trocken und die Temperaturen sinken auf 13 bis 5 Grad. Tagsüber wechseln sich sonnige Abschnitte und Wolken ab. Es bleibt trocken bei Höchstwerten zwischen 16 Grad in der Eifel und im Ösling und bis zu 23 Grad können es an Sau und Mosel werden. Hier noch die Verkehrsinformationen. Auf der A1 Luxemburg Richtung Trier, wegen Bauarbeiten ist die Fahrbahn am Gasbrecherkreuz verengt. Dann geht's auf die A1 Trier Richtung Köln-Koblenz zwischen Schweich und der Ausfahrt Föhren ist die rechte Fahrbahn wegen einer Baustelle gesperrt. Auf der A8 zwischen Perl und dem Tunnel Pellinger Berg ist die linke Spur in beiden Richtungen gesperrt. Und dann geht's noch auf die A64 Hermeskeil Richtung Trier. Zwischen Trier und Trier-Ehrang finden in beiden Richtungen Brückenarbeiten statt. Die rechte Fahrbahn ist gesperrt. Gute Fahrt.
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0: Ich bin Jan Seifert und das sind die wichtigsten Meldungen des Tages. Das erinnert an den Anschlag in Berlin vom Januar. Schon wieder ist die Stromversorgung zum Ziel geworden, diesmal in Brandenburg. Und glücklicherweise rechtzeitig bemerkt. Am Kraftwerk Jenschwalde in Südbrandenburg sind selbstgebaute Raketen aufgetaucht, die einen Kurzschluss in der Stromleitung verursachen sollten. Brandenburgs Innenminister Jan Redmann sagt bei RTL und NTV:
1: Das ist in zwei Fällen geglückt. In einigen weiteren Fällen ist das glücklicherweise nicht gelungen. Es wird das Gelände immer noch weiter abgesucht. Man ist bei einer zweistelligen Anzahl von weiteren Vorrichtungen, die man hier gefunden hat, das nicht geglückt ist, kann man feststellen, dass es vergleichsweise glimpflich abgegangen ist im Verhältnis zu dem, was hätte passieren können.
0: Die Stromversorgung ist gesichert, heißt es weiter, und auch Menschen wurden nicht verletzt. Unterdessen ist sich die Bundesregierung jetzt sicher, der misslungene Drohnenanschlag vom Leipziger Flughafen ist in russischem Auftrag verübt worden. Bundesinnenminister Dobrindt:
2: Wir betrachten Leipzig nicht als ein einzelnes Ereignis. Dabei ist auch davon auszugehen, dass es eine Bereitschaft gibt, durch hybride Angriffe größere Schäden auszulösen. Wir befinden uns nicht im Krieg, aber wir sind tägliches Ziel hybrider Kriegsführung.
0: Und es gibt auch schon erste Konsequenzen. Das russische Generalkonsulat in Bonn wird zum 18. September geschlossen. Außerdem werde der Vertrag für das russische Haus in Berlin gekündigt, so Außenminister Wadephul. Bier, Wein, Schnaps-Tabu an 4 deutschen Bahnhöfen bislang ohne Probleme, meldet die Deutsche Bahn für Berlin Hauptbahnhof, Gesundbrunn, Kiel und Braunschweig. Bis Mitte Oktober soll das Verbot an allen 5.400 deutschen Stationen gelten. Ziel: mehr Sicherheit und Sauberkeit. Frust kommt auf, denn der Bus kommt nicht. So sang schon Peter Fox. Und das ist gar nicht mal so selten. Jeder vierte Deutsche ist schlecht oder gar nicht mit den Öffis versorgt. Das steht im ÖV-Atlas der Organisation Agora Verkehrswende. Vor allem Busse auf dem Land, die nur selten täglich oder am Wochenende gar nicht fahren, ziehen die Statistik runter. Aber für rund 30 Millionen Deutsche sind die Anbindungen auch gut bis sehr gut. Das gilt vor allem für Ballungszentren. Trotzdem bleibt laut TÜV-Studie für die allermeisten das Auto erste Wahl. Damit wir es besser verstehen, das Finanzamt will jetzt Post mit einfacher, verständlicher Sprache verschicken. Bund und Länder haben dazu ein Projekt gestartet. Klare Sätze, kurze Infos. Begründung: verständliche Sprache sei die Basis, dass wir dem Staat vertrauen. Erst Messi, jetzt Rüdiger. Schon wieder hat ein Spieler eine Nationalmannschaft verlassen. Antonio Rüdiger wird nicht mehr für Deutschland spielen. Rund 2 Monate nach dem WM-Aus erklärte der 33 Jahre alte Innenverteidiger jetzt seinen Rücktritt. 86 Mal spielte er für die DFB-Auswahl. Und zum Schluss noch dies: RTL-TV-Kollege Peter Klöppel bekommt den Deutschen Fernsehpreis. 4.580 Mal hat Klöppel bei RTL aktuell die Nachrichten moderiert. Mit seiner Kollegin Ulrike von der Gröben steht er dafür sogar im Guinness-Buch der Rekorde. Jetzt bekommt er die Auszeichnung fürs Lebenswerk. Die Gala läuft nächste Woche Dienstag in Köln, zu sehen bei RTL. Und das waren die wichtigsten Meldungen des Tages. 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
3: RTL-Wetter für Luxemburg und die gesamte Großregion. Es ist wechselnd bewölkt, stellenweise bildet sich Nebel, dazu bleibt es trocken und die Temperaturen sinken auf 13 bis 5 Grad. Tagsüber wechseln sich sonnige Abschnitte und Wolken ab. Es bleibt trocken bei Höchstwerten zwischen 16 Grad in der Eifel und im Ösling und bis zu 23 Grad können es an Saar und Mosel werden. Hier noch die Verkehrsinformationen. Auf der A1 Luxemburg Richtung

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1: Ich bin Jan Seifert und das sind die wichtigsten Meldungen des Tages. Das erinnert an den Anschlag in Berlin vom Januar. Schon wieder ist die Stromversorgung zum Ziel geworden, diesmal in Brandenburg. Und glücklicherweise rechtzeitig bemerkt. Am Kraftwerk Jenschwalde in Südbrandenburg sind selbstgebaute Raketen aufgetaucht, die einen Kurzschluss in der Stromleitung verursachen sollten. Brandenburgs Innenminister Jan Redmann sagt bei RTL und NTV:
2: Das ist in zwei Fällen geglückt. In einigen weiteren Fällen ist das glücklicherweise nicht gelungen. Es wird das Gelände immer noch weiter abgesucht. Man ist bei einer zweistelligen Anzahl von weiteren Vorrichtungen, die man hier gefunden hat, das nicht geglückt ist, kann man feststellen, dass es vergleichsweise glimpflich abgegangen ist im Verhältnis zu dem, was hätte passieren können.
1: Die Stromversorgung ist gesichert, heißt es weiter, und auch Menschen wurden nicht verletzt. Unterdessen ist sich die Bundesregierung jetzt sicher, der misslungene Drohnenanschlag vom Leipziger Flughafen ist in russischem Auftrag verübt worden. Bundesinnenminister Dobrindt:
3: Wir betrachten Leipzig nicht als ein einzelnes Ereignis. Dabei ist auch davon auszugehen, dass es eine Bereitschaft gibt, durch hybride Angriffe größere Schäden auszulösen. Wir befinden uns nicht im Krieg, aber wir sind tägliches Ziel hybrider Kriegsführung.
1: Und es gibt auch schon erste Konsequenzen. Das russische Generalkonsulat in Bonn wird zum 18. September geschlossen. Außerdem werde der Vertrag für das russische Haus in Berlin gekündigt, so Außenminister Wadephul. Bier, Wein, Schnaps-Tabu an 4 deutschen Bahnhöfen bislang ohne Probleme, meldet die Deutsche Bahn für Berlin Hauptbahnhof, Gesundbrunn, Kiel und Braunschweig. Bis Mitte Oktober soll das Verbot an allen 5.400 deutschen Stationen gelten. Ziel: mehr Sicherheit und Sauberkeit. Frust kommt auf, denn der Bus kommt nicht. So sang schon Peter Fox. Und das ist gar nicht mal so selten. Jeder 4. Deutsche ist schlecht oder gar nicht mit den Öffis versorgt. Das steht im ÖV-Atlas der Organisation Agora Verkehrswende. Vor allem Busse auf dem Land, die nur selten täglich oder am Wochenende gar nicht fahren, ziehen die Statistik runter. Aber für rund 30 Millionen Deutsche sind die Anbindungen auch gut bis sehr gut. Das gilt vor allem für Ballungszentren. Trotzdem bleibt laut TÜV-Studie für die allermeisten das Auto erste Wahl. Damit wir es besser verstehen, das Finanzamt will jetzt Post mit einfacher, verständlicher Sprache verschicken. Bund und Länder haben dazu ein Projekt gestartet. Klare Sätze, kurze Infos. Begründung: verständliche Sprache sei die Basis, dass wir dem Staat vertrauen. Erst Messi, jetzt Rüdiger. Schon wieder hat ein Spieler eine Nationalmannschaft verlassen. Antonio Rüdiger wird nicht mehr für Deutschland spielen. Rund 2 Monate nach dem WM-Aus erklärte der 33 Jahre alte Innenverteidiger jetzt seinen Rücktritt. 86 Mal spielte er für die DFB-Auswahl. Und zum Schluss noch dies: RTL-TV-Kollege Peter Klöppel bekommt den Deutschen Fernsehpreis. 4.580 Mal hat Klöppel bei RTL aktuell die Nachrichten moderiert. Mit seiner Kollegin Ulrike von der Gröben steht er dafür sogar im Guinness-Buch der Rekorde. Jetzt bekommt er die Auszeichnung fürs Lebenswerk. Die Gala läuft nächste Woche Dienstag in Köln, zu sehen bei RTL. Und das waren die wichtigsten Meldungen des Tages. 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
4: RTL-Wetter. Für Luxemburg und die gesamte Großregion. Es ist wechselnd bewölkt, stellenweise bildet sich Nebel, dazu bleibt es trocken und die Temperaturen sinken auf 13 bis 5 Grad. Tagsüber wechseln sich sonnige Abschnitte und Wolken ab, es bleibt trocken, bei Höchstwerten zwischen 16 Grad in der Eifel und im Ösling und bis zu 23 Grad können es an Sau und Mosel werden. Hier noch die Verkehrsinformationen. Auf der A1 Luxemburg Richtung Trier, wegen Bauarbeiten ist die Fahrbahn am Gasbrecher Kreuz verengt. Dann geht's auf die A1 Trier Richtung Köln-Koblenz zwischen Schweich und der Ausfahrt Föhren ist die rechte Fahrbahn.

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Guten Morgen, hier ist RTL Radio. Mittwoch, kurz nach sechs. Gleich ein kurzer Blick darauf, wie unterschiedlich Deutschland diesen Mittwochmorgen erleben kann. Davor gutes Wachwerden mit Feel Good Music von Sheryl Crow gleich. Und

0: Morgen mit Sheryl Crow, Soak Up the Sun hier, ist RTL Radio. 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Deutschland am Morgen mit Simon Kober, Mittwoch, der 2. September. Guten Morgen nach Nordrhein-Westfalen. Heute klingelt hier für viele Familien zum ersten Mal seit 6 Wochen wieder der Schulwecker. Uff, wie fühlt sich's an? So ein Morgen aus Brotdose, Sportschuh und einem Kind, das seinen Stundenplan angeblich gestern noch gesehen hat. Herzlich willkommen zurück im Alltag. Das Gute am ersten Schultag ist ja, niemand erwartet, dass nach 6 Wochen am allerersten Morgen um kurz nach 6 schon wieder alles perfekt funktioniert. Guten Morgen nach NRW. In Hamburg läuft gleichzeitig gerade eine der weltweit wichtigsten Messen für Schifffahrt und Meerestechnik, die SMM Hamburg. Und das finde ich so krass. Davon haben ja wahrscheinlich die wenigsten von uns jemals gehört von dieser Messe. Aber da sind mehr als 2200 Aussteller, die da gerade auf dem Weg wieder sind. Das ist quasi eine eigene Stadt. Und die beschäftigen sich da noch bis übermorgen mit der Frage, wie Schiffe und Häfen sauberer, digitaler, effizienter werden können. Also von Schulranzen bis Zukunft auf dem Meer. Das ist der Mittwochmorgen in Deutschland. Gleich mit Feel Good Music zum Wachwerden. Leonie und die Eurythmics. Gleich, guten Morgen.
1: Und jetzt der RTL-Verkehrsreport. A6 Kaiserslautern Richtung Metzerbrücken in Höhe St. Ingbert Mitte ist die Ein- und Ausfahrt gesperrt. A8 Luxemburg Richtung Saarlouis, die Einfahrt Perlburg ist wegen Bauarbeiten ebenfalls gesperrt. Dann geht es auch die A60 Lüttich Richtung Wittlich zwischen Rastplatz Steinebrück und Winterspelt. Hier befindet sich auf der linken Fahrbahn eine Baustelle. Auch hier kommt es zu Behinderungen. Weitere Infos und den kompletten Verkehrsservice gibt's auch online über rtlradio.de.
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Guten Morgen mit Genesis, hier ist der RTL Radio. 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

0: Ich bin Benjamin Herrmann. Guten Morgen. Deutschland reagiert auf den versuchten Drohnenanschlag am Flughafen Leipzig-Halle. Laut der Bundesregierung steckt Russland dahinter. Außenminister Johann Wadephul kündigt deshalb mehrere Maßnahmen an, darunter die Schließung des russischen Generalkonsulats in Bonn. Zoe Tasovali.
1: Auch das russische Haus in Berlin muss sich auf Konsequenzen einstellen. Deutschland kündigt den Vertrag mit dem Kulturinstitut. Außerdem sollen russische Staatsbürger bei der Einreise ab sofort strenger kontrolliert werden. Innenminister Dobrindt sagte, die Technik an der Drohne in Leipzig passe zu anderen russischen Aktionen und sei professionell eingesetzt worden. Für die eigentliche Tat soll Moskau allerdings sogenannte Wegwerfagenten angeheuert haben, also Helfer, die für wenig Geld einzelne Aufträge übernehmen.
0: Steuerentlastungen und Sprachförderung für Kita-Kinder. Das Bundeskabinett will heute zwei wichtige Reformen auf den Weg bringen. Mit der Umgestaltung der Einkommenssteuer sollen vor allem Familien und kleinere Einkommen entlastet werden, ab 2028 um rund 10 Milliarden Euro pro Jahr. Gegenfinanziert wird das Ganze unter anderem durch eine frühergreifende Reichensteuer. Zudem soll das neue Kita-Gesetz die frühkindliche Bildung stärken. Geplant sind dabei Sprachtests für alle Vierjährigen. Als letztes will heute der FC Bayern München in die nächste DFB-Pokalrunde einziehen. Der Titelverteidiger trifft am Abend auf Zweitliga-Aufsteiger VfL Osnabrück. Im kleinen Stadion an der Bremer Brücke wird es ein harter Kampf, sagt Bayern-Coach Vincent Kompany voraus. Sein Ziel ist trotzdem klar, der Titel. Das Spiel wird ab 20.45 Uhr live bei RTL Plus übertragen. 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
2: Für Luxemburg und die gesamte Großregion, schönen guten Morgen. Heute wechseln sich Sonne und Wolken ab. Meist bleibt es trocken in der Großregion. Die Temperaturen erreichen Werte zwischen 19 und 24 Grad, je nach Höhenlage. Morgen wird es ähnlich aussehen mit wechselnder Bewölkung und sonnigen Abschnitten. Es bleibt weiterhin trocken und es wird auch wieder etwas wärmer mit Höchstwerten an Saarmosel und Alsetz zwischen 21 und 26 Grad. Und jetzt der RTL-Verkehrsreport. Es geht auf die A1er Brücken Richtung Trier. Zwischen Illingen und Eppelborn in beiden Richtungen kommt es zu Behinderungen wegen Bauarbeiten. Hier ist jeweils nur eine Spur frei. A8er Louis-Pirmasens zwischen Merchwald und Friedrichshain-Bildstock in beiden Richtungen auch hier Behinderungen an einer Baustelle. Den kompletten Verkehrsservice gibt es online über rtlradio.de. Wir wünschen weiterhin eine gute und auch sichere Fahrt.
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5: Guten Morgen, es ist kurz vor 7, Mittwoch, der 2. September, Deutschland am Morgen. Ich bin Simon Kober. 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

Morgen, kurz nach 7 Mittwoch, 2. September, hier ist der RTL Radio. Heute Morgen klingt Nordrhein-Westfalen wieder ein bisschen anders. Mehr Wecker, mehr Elterntaxis, mehr. Wo ist eigentlich mein Stundenplan? Die Sommerferien sind vorbei und heute beginnt wieder die Schule. Der Alltag ist jetzt auch in NRW zurück. Der darf aber ruhig noch ein bisschen nach Sommer klingen. Guten Morgen mit Feel Good Music aus den 80ern. Hier ist Madonna auf RTL Radio.

0: Guten Morgen mit Rihanna. Hier ist Deutschland am Morgen mit Simon Kober.
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0: Na, wer von euch hatte heute früh schon sein Tablet in der Hand? Und wer will auch schon wieder Neues? Die Stiftung Warentest hat die neuesten Tablets gerade im Test. Und Sandra Schwarz von der Stiftung Warentest ist ziemlich begeistert.
2: Es gibt da was Neues auf dem Markt. Wir haben jetzt zwei matte Displays auch bei den Tablets in unserem Test. Das ist total spannend, weil die haben eine leicht raue Oberfläche. Diese Oberfläche streut dann das Licht praktisch in verschiedene Richtungen und das bewirkt, dass sie auch bei direktem Sonnenlicht alles sehr gut sehen. Das ist hochinteressant für Leute, die oft draußen im Freien lesen, zum Beispiel im Garten oder auch auf dem Balkon, weil sie dann eben einfach alles erkennen können und nicht die lästigen Spiegelungen haben, über die sich viele ärgern. Es ist wirklich eine ganz tolle Neuerung, die man sich mal angucken kann.
0: Alle Infos auch immer nochmal übersichtlich auf rtlradio.de. Hier geht's ab in den Mittwochmorgen mit Feel Good Music von den 80ern bis heute. Gleich Queen und One Republic.
3: Und jetzt der RTL-Verkehrsreport. A6 Kaiserslautern Richtung Metzerbrücken in Höhe St. Ingbert Mitte ist die Ein- und Ausfahrt gesperrt. A8 Luxemburg Richtung Saarlouis, die Einfahrt Perlburg ist wegen Bauarbeiten ebenfalls gesperrt. Dann geht es auf die A60 Lüttich Richtung Wittlich zwischen Rastplatz Steinebrück und Winterspelt. Hier befindet sich auf der linken Fahrbahn eine Baustelle, auch hier kommt es zu Behinderungen. Weitere Infos und den kompletten Verkehrsservice gibt's auch online über rtlradio.de.
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Und falls ihr heute früh schon dreimal auf Snooze gedrückt hattet, jetzt seid ihr da, das zählt. Und ab hier tun wir einfach so, als wäre alles genau so geplant gewesen. Guten Morgen mit James Hype. Hier ist Waterfalls. Oh.

Guten Morgen, hier ist RTL Radio. 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Deutschland am Morgen mit Simon Kuper. Tears for Fears feiern gerade ein Comeback in den Streaming-Charts. Das könnte daran liegen, dass Harry Styles auf seiner Tour sehr gerne den Hit hier gecovert hat. Everybody Wants to Rule the World. Und viele Harry Styles-Fans dann das Original von 1985 auch nochmal entdeckt haben. Es ist auch ein richtig geiler Popsong, oder? Guten Morgen mit Tears for Fears auf

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1: Ich bin Benjamin Herrmann. Guten Morgen. Russland hat auf die Anschuldigungen Deutschlands im Drohnenvorfall von Leipzig reagiert. Kreml-Chef Wladimir Putin hat die Sanktionen, das russische Haus in Berlin und das Generalkonsulat in Bonn zu schließen, als Fehler bezeichnet. Die Reaktion der Bundesregierung hänge mit den bevorstehenden Wahlkämpfen zusammen, so Putin. Vorher hat Innenminister Alexander Dobrindt Russland für den versuchten Drohnenanschlag auf den Flughafen Leipzig-Halle verantwortlich gemacht. Familien sowie Menschen mit mittleren und kleinen Einkommen sollen steuerlich mehr entlastet werden. Die Bundesregierung will dafür heute die Einkommensteuerreform auf den Weg bringen. Außerdem geht es auch um ein neues Gesetz für die ganz Kleinen. Vierjährige sollen schon in der Kita eine Sprachförderung bekommen. Uli Reitinger.
2: Das Gesetz soll den Kleinkindern den Übergang zur Grundschule erleichtern. Experten sagen, im Moment schleppen die Kinder und Jugendlichen Bildungsdefizite oft durch ihre gesamte Bildungslaufbahn. Das soll sich mit dem neuen Gesetz ändern. Mit den verpflichtenden, bundesweit einheitlichen Sprachtests, auch für Kinder, die nicht in die Kita gehen, sollen Probleme früh erkannt und direkt mit individuell passenden Hilfen entgegengewirkt werden. Mehr als 9 Milliarden Euro steckt der Bund bis 2034 in diese Bildungsoffensive.
1: Große Ehre für George Clooney. Er wird bei den Filmfestspielen in Venedig heute Abend mit dem Goldenen Löwen für sein Lebenswerk ausgezeichnet. Die Laudatio hält Schauspielkollegin Laura Dern. Eröffnet wird das Festival mit dem Film Ink von Danny Boyle. Er erzählt darin vom Aufstieg der britischen Boulevardzeitung The Sun. Der Film konkurriert mit insgesamt 20 weiteren um den Hauptpreis. In den nächsten 10 Tagen werden in Venedig außerdem noch Stars wie Robert Pattinson, Penelope Cruz und Pamela Anderson erwartet. 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
3: RTL Wetter. Für Luxemburg und die gesamte Großregion, schönen guten Morgen. Heute wechseln sich Sonne und Wolken ab. Meist bleibt es trocken in der Großregion. Die Temperaturen erreichen Werte zwischen 19 und 24 Grad, je nach Höhenlage. Morgen wird es ähnlich aussehen mit wechselnder Bewölkung und sonnigen Abschnitten. Es bleibt weiterhin trocken und es wird auch wieder etwas wärmer mit Höchstwerten an Saarmosel und Alsetz zwischen 21 und 26 Grad. Und jetzt der RTL-Verkehrsreport. Es geht auf die A1 Saarbrücken Richtung Trier. Zwischen Illingen und Eppelborn in beiden Richtungen kommt es zu Behinderungen wegen Bauarbeiten. Hier ist jeweils nur eine Spur frei. A8 Saarlouis-Pirmasens zwischen Merchwald und Friedrichshain-Bildstock in beiden Richtungen auch hier Behinderungen an einer Baustelle. Den kompletten Verkehrsservice gibt's online über rtlradio.de. Wir wünschen weiterhin eine gute und auch sichere Fahrt.
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0: morgen mit Feel Good Music von Taylor Swift.
1: Morgen.
0: 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Deutschland am Morgen mit Simon Kober. Es ist eine gute Woche für Fußballfans.
1: Oh ja.
0: DFB-Pokal und RTL Plus überträgt alle Pokalspiele live.
1: Hammer.
0: Gestern Abend hat der Fußball David zwar kein Goliath gefällt, aber immerhin Rekord mitgenommen. Mein Kollege Daniel aus der Redaktion ist der Mann für Fußball bei uns.
1: Guten Morgen. Ja. Guten Morgen. Und es ist ja wirklich schon krass. Borussia Dortmund hat beim Fünftligisten HEBC Hamburg, das ist Eimsbüttel, die kennt man eigentlich gar nicht, 5-0 gewonnen. Das klingt jetzt erstmal viel, ist es aber gar nicht. Der HEBC hat immerhin eine halbe Stunde lang die Null gehalten. Danach hat Dortmund in 12 Minuten 4-mal getroffen. Die Pokalsensation ist ausgefallen, aber Festtag für den kleinen Verein trotzdem gelungen, denn es waren auch 45.000 Menschen im Stadion. Das gab es noch nie, wenn ein Fünftligist gespielt hat.
0: Das ist super
1: unfassbar
0: krass.
1: Cool.
0: Super krass,
1: das ist
0: DFB-Pokal. Ja. Kurzer Blick auf heute Abend, weil es geht ja nahtlos weiter, ne?
1: Ja, heute Abend gibt es nochmal dieses schöne Pokalgefühl. Der Zweitliga-Aufsteiger Osnabrück, der empfängt den Rekordpokalsieger FC Bayern. Das wird vielleicht auch eine klare Sache, vielleicht auch nicht. An der Bremer Brücke. Anschluss ist um 20.45 Uhr und du hast schon gesagt, das ist so mega. RTL Plus überträgt. RTL überträgt einfach immer mehr Fußball und das gefällt uns beiden natürlich sehr.
0: Ja, also, wenn ihr sehen wollt, ob der Außenseiter den Bayern heute Abend unangenehmen Abend macht, 20.15 Uhr RTL Plus ist sofort dabei.
1: Hammer.
0: Flutlicht, die Bayern zu Gast. Also schöner kann Mittwochabend für Osnabrück eigentlich kaum anfangen.
1: Hammermäßig, ich gucke.
0: Hier gleich erstmal ab in den Mittwochmorgen mit Feel Good Music von Ed Sheeran und Britney Spears.
2: Und jetzt der RTL-Verkehrsreport. Vorsicht auf der A1, Saarbrücken Richtung Trier zwischen Rheinsfeld und Mehring steht ein defektes Fahrzeug. A6 Saarbrücken Richtung Kaiserslautern zwischen Rohrbach und St. Ingbert West kommt es zu Behinderungen wegen Bauarbeiten. Auf der A620 Saarlouis Richtung Saarbrücken zwischen Völklingen und Saarbrücken-Gersweiler 4 Kilometer Stau an einer Baustelle. Den kompletten Verkehrsservice gibt's online über rtlradio.de. Wir wünschen weiterhin eine gute Fahrt.
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Nordrhein-Westfalen seid heute zurück in der Schule. Jetzt sind nur noch Baden-Württemberg und Bayern in den Sommerferien. Allen einen guten Mittwoch mit Donnerstag.

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Filmfans schauen nach Venedig, da starten ja heute die Filmfestspiele und gleich zum Start alle Augen auf George Clooney. Also mehr Filmstar-Kulisse geht dann eigentlich nur noch in der Konte. Alle Top-Themen des Morgens gleich, RTL

0: Ich bin Benjamin Herrmann. Guten Morgen. Russland hat auf die Anschuldigungen Deutschlands im Drohnenvorfall von Leipzig reagiert. Kreml-Chef Wladimir Putin hat die Sanktionen, das russische Haus in Berlin und das Generalkonsulat in Bonn zu schließen, als Fehler bezeichnet. Die Reaktion der Bundesregierung hänge mit den bevorstehenden Wahlkämpfen zusammen, so Putin. Vorher hat Innenminister Alexander Dobrindt Russland für den versuchten Drohnenanschlag auf den Flughafen Leipzig-Halle verantwortlich gemacht. Familien sowie Menschen mit mittleren und kleinen Einkommen sollen steuerlich mehr entlastet werden. Die Bundesregierung will dafür heute die Einkommenssteuerreform auf den Weg bringen. Außerdem geht es auch um ein neues Gesetz für die ganz Kleinen. Vierjährige sollen schon in der Kita eine Sprachförderung bekommen. Uli Reitinger.
1: Das Gesetz soll den Kleinkindern den Übergang zur Grundschule erleichtern. Experten sagen, im Moment schleppen die Kinder und Jugendlichen Bildungsdefizite oft durch ihre gesamte Bildungslaufbahn. Das soll sich mit dem neuen Gesetz ändern. Mit den verpflichtenden bundesweit einheitlichen Sprachtests, auch für Kinder, die nicht in die Kita gehen, sollen Probleme früh erkannt und direkt mit individuell passenden Hilfen entgegengewirkt werden. Mehr als 9 Milliarden Euro steckt der Bund bis 2034 in diese Bildungsoffensive.
0: Heute Abend beginnt das Filmfestival in Venedig. Wie jedes Jahr werden große Namen, tolle Filme und brisante Themen erwartet. Schon vorher gab es zum Beispiel Trubel um die Eröffnungspressekonferenz. Claudia Wächter.
2: Grund für das Hickhack war wohl ein Film über den Gaza-Krieg. Es ging also um Politik und mögliche Proteste. Nun ist aber alles geklärt hier. Nun geht's um Showbiz, kreischende Fans am Canal Grande. Denn im Anmarsch sind George Clooney, die Oasis-Brüder, die deutsche Regielegende Herzog. Aber vor allem warten hier nun alle auf Robert Pattinson und die Premiere von Primetime. Da geht's um Sexualstraftäter und versteckte Kameras.
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3: Für Luxemburg und die gesamte Großregion, schönen guten Morgen. Heute wechseln sich Sonne und Wolken ab. Meist bleibt es trocken in der Großregion. Die Temperaturen erreichen Werte zwischen 19 und 24 Grad, je nach Höhenlage. Morgen wird es ähnlich aussehen mit wechselnder Bewölkung und sonnigen Abschnitten. Es bleibt weiterhin trocken und es wird auch wieder etwas wärmer mit Höchstwerten an Saarmosel und Alsetz zwischen 21 und 26 Grad. Und jetzt der RTL-Verkehrsreport. Vorsicht bitte auf der A1 Trier Richtung Köln-Koblenz. Im Bereich Anschlussstelle Manderscheid steht ein defektes Fahrzeug. Dann geht es rüber auf die A620 Saarlouis Richtung Saarbrücken. Zwischen Völklingen und Saarbrücken-Gersweiler 5 Kilometer Stau. Und aufgepasst, es wird geblitzt auf der 8 Saarlouis Richtung Pirmasens in Höhe der Sulzbachtalbrücke. Den kompletten Verkehrsservice gibt's online über rtlradio.de. Weiterhin eine gute Fahrt.
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9: Guten Morgen, der 2. September, Mittwochmorgen, kurz vor 9. Hier ist Simon Kober, Deutschland am Morgen. 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
1: 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Und ich sag euch, ab heute schauen viele ihre Handys und Tablets an und wollen was Neues. Warum und was da jetzt kommt? Gleich Feel Good Music jetzt von OMC aus den 90ern.

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0: Guten Morgen mit Feel Good Music vom Purple Disco Machine. Hier ist RTL Radio Deutschland am Morgen mit Simon Kober. Es ist Mittwoch, der 2. September. Ein guter Tag für alle Technikfans.
1: Oh ja.
0: Mein Kollege Ben ist bei mir. Hi. Der Mann für Handys, KI, Gaming, alles rund um Technik.
1: Das bin ich.
0: Ja, leg los. Was ist so geil heute?
1: Ja, zu einem, Huawei stellt heute in München die neue Gerätegeneration vor. Ja. Wird richtig spannend, weil im Mittelpunkt stehen Smartwatches. Gibt's ja eigentlich an jedem Handgelenk inzwischen. Da gibt's einmal die neue Watch GT7. Mhm. Die ist für alle Outdoor-Fans. Also ja, für Outdoor-Sport super geeignet, lange Akkulaufzeit. Und sonst gibt's die ganzen Klassiker. Smartphones, Tablets, Kopfhörer. Also jeder kommt auf seine Kosten.
0: Aber es gibt nicht nur Huawei, sondern wir schauen mal auf die Hauptstadt.
1: Genau.
0: Das Highlight für euch alle.
1: IFA. Oder wie die Veranstalter sagen, jetzt wird's kompliziert. Das weltweit größte Event für Consumer Electronics, Home Appliances und Future Tech.
0: Wow.
1: Also irgendwas mit Technik passiert auf jeden Fall. Heute ist die große Eröffnungspressekonferenz. Heute und morgen sind dann die Media Days und für Besucher dann ab Freitag.
0: Ja, und erfahrungsgemäß spätestens ab Freitag hat jeder von uns so ein Ding, bei dem wir uns fragen, brauche ich das wirklich und warum will ich es unbedingt? Ne?
1: Also mich triffst du da mit 20 Goodiebags über die Messe laufen.
0: Wir machen hier Freitag früh nochmal einen genaueren Ausblick, ja, was sich da am Wochenende unbedingt lohnt auf der IFA. Gleich hier erstmal weiter mit viel Good Music, Bruno Mars und Alphaville hier nach.
2: Und jetzt der RTL Verkehrsreport. A1 Luxemburg Richtung Trier zwischen Flachsweiler und Portersberg Behinderungen wegen Bauarbeiten. A6 Kaiserslautern Richtung Metzerbrücken in Höhe St. Ingbert Mitte ist die Ein- und Ausfahrt gesperrt. A8 Luxemburg Richtung Saarlouis die Einfahrt Perlbock ist wegen Bauarbeiten gesperrt. A60 Lüttich Richtung Wittlich zwischen Rastatt-Steinbrück und Winterspelt. Hier ist die linke Spur gesperrt. Und weitere Infos gibt's online über rtlradio.de.
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0: Ich bin Benjamin Herrmann. Guten Morgen. Russland weicht die deutschen Vorwürfe, man hätte etwas mit der Sprengstoffdrohne in Leipzig zu tun, zurück. Wladimir Putin fragt, wo genau sind die Beweise? Heute spricht Außenminister Johann Wadephul mit seinen EU-Kollegen über die bisherigen Erkenntnisse. Eine europäische Reaktion ist damit nicht ausgeschlossen. Thomas Thunfeld.
1: Die Beweise sind eindeutig, so sieht das auch NATO-Generalsekretär Rutte. Er will heute mit EU-Kommissionspräsidentin von der Leyen über das Thema reden. Auch der NATO-Rat in Brüssel wird sich damit befassen. Die Bundesregierung will als Reaktion auf den versuchten Sprengstoffanschlag unter anderem das russische Konsulat in Bonn schließen, auch ein russisches Kulturinstitut hier in Berlin, außerdem russische Diplomaten ausweisen. Moskau will darauf mit ähnlichen Maßnahmen reagieren.
0: Kurz vor der Sachsen-Anhalt-Wahl kann die AfD laut einer neuen Umfrage nicht allein regieren. In einer Forsa-Abfrage für die Ostsee-Zeitung kommt die Partei auf 37%, die SPD auf 28%. Die Linke und die CDU liegen bei rund 10%, die Grünen bei 5%. Schwierig wäre die Regierungsbildung damit aber trotzdem. Die CDU schließt nämlich sowohl eine Koalition mit der AfD als auch mit der Linken aus. Und mit der AfD haben bis auf das BSW vorab alle Parteien eine Zusammenarbeit klar ausgeschlossen. Alexander Zverev hat sich in die nächste Runde der US Open gezittert. Das Match gegen den Italiener Lorenzo Sonego ging fast 5 Stunden und endete erst nach 5 Sätzen. Das längste Spiel in Zverevs Karriere. Er ist die aktuelle Nummer 2 der Welt und gilt als Topfavorit auf den Grand Slam-Titel. Als nächstes geht es für Zverev morgen gegen den Franzosen Quentin Hayes. 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
2: RTL Wetter. Für Luxemburg und die gesamte Großregion. Heute wechseln sich Sonne und Wolken meist ab. Dabei bleibt es trocken mit Temperaturen zwischen 19 und 24 Grad. Morgen wird es ähnlich mit wechselnder Bewölkung und sonnigen Abschnitten. Es bleibt trocken und es wird wieder etwas wärmer mit Höchstwerten an Saarmosel und Alsace zwischen 21 und 26 Grad. Der RTL-Verkehrsreport. Vorsicht auf der A1, Trier Richtung Köln-Koblenz im Bereich Anschlussstelle Manderscheid. Gefahr durch ein defektes Fahrzeug. A6 Kaiserslautern Richtung Saarbrücken zwischen Waltham und Homburg. Gefahr durch Gegenstände auf der rechten Spur. A620 Saarbrücken Richtung Saarlouis zwischen Saarbrücken St. Anual und Saarbrücken Bismarckbrücke. Hier liegen ebenfalls Gegenstände auf der Fahrbahn. 4 Kilometer Stau auf der A620 Saarlouis Richtung Saarbrücken zwischen Vöcklingen und Saarbrücken Gersweiler. Weiterhin eine gute und auch sichere Fahrt.
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6: Guten Morgen, es ist kurz vor 10, Mittwoch, der 2. September. Ich bin Simon Kober. 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

0: jetzt der RTL-Verkehrsreport. A1 Trier Richtung Köln-Koblenz. In Höhe Manderscheid steht ein defektes Fahrzeug. Vorsicht. A6 Kaiserslautern Richtung Saarbrücken zwischen Waldmoor und Homburg. Gefahr durch eine Dachlatte auf der rechten Spur. A620 Saarbrücken Richtung Saarlouis zwischen Saarbrücken St. Anual und Saarbrücken Bismarckbrücke. Gefahr durch Gegenstände. 5 Kilometer Stau auf der A620 Saarlouis Richtung Saarbrücken zwischen Völklingen und Saarbrücken Gersweiler. Weiterhin eine sichere Fahrt.
1: Und hier sind die Veranstaltungstipps für Luxemburg und die gesamte Großregion. Die internationale Legends of Rock Tribute Tour macht Halt in der Rockhall für eine außergewöhnliche Ausgabe von Monsters of Rock. Auf dem Programm stehen drei der renommiertesten Tribute-Bands Europas, die die Hits von Metallica, AC/DC und Guns N' Roses auf die Bühne bringen. Das Legends of Rock Tribute Festival am 26. September in der Rockhalle in Esch. Los geht es um 19 Uhr und Tickets bekommst du ab 38 Euro. Nach Sascha Gramels bisher 4 hochgelobten Live-Programmen ist das nächste Programm fertig für die Bühne.
2: Was ist Ursula eigentlich?
3: Ursula ist eigentlich alles.
2: Nein. Was? Nein, was Ursula für ein Wesen ist?
3: Ursula ist eine Sternschnuppe.
2: Oh, das ist ja toll, da kann ich mir was wünschen.
3: Ja, können Sie ja, doch Ursula ist das Schnuppe.
1: So können sich eingeschworene Fans sowie Grammel-Neueinsteiger, also auch bei Wünsch dir was, wieder auf das volle Puppet-Comedy-Brett freuen. Sascha Grammel ist heute Abend in der Saarlandhalle in Saarbrücken. Die Show startet um 20 Uhr und Tickets bekommst du ab 47 Euro. Eure Mütter machen Musik, singen und tanzen, spielen Sketche, machen Stand-Up-Comedy und sind bei all dem unfassbar komisch, böse und wortwitzig. Sie kommen mit ihrem Best-of-Programm Perlen vor die Säue in die Europahalle nach Trier.
4: Soll ich mir den Sack rasieren oder besser nicht?
1: Seit 25 Jahren touren die drei quer durch die Republik und haben dabei so manchen Kleinkunsttempel in seinen Grundfesten erschüttert. Eure Mütter kommen am 1. Oktober in die Europahalle nach Trier. Die Show startet um 20 Uhr und Karten gibt es ab 35 Euro. Und wenn du auch noch einen Veranstaltungstipp für Luxemburg oder die gesamte Großregion hast, schick eine Mail über rtlradio.de.
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0: Ich bin Benjamin Herrmann. Guten Morgen.
1: Russland weicht die deutschen Vorwürfe, man hätte etwas mit der Sprengstoffdrohne in Leipzig zu tun, zurück. Wladimir Putin fragt, wo genau sind die Beweise? Heute spricht Außenminister Johann Wadephul mit seinen EU-Kollegen über die bisherigen Erkenntnisse. Eine europäische Reaktion ist damit nicht ausgeschlossen. Thomas Thunfeld.
2: Die Beweise sind eindeutig, so sieht das auch NATO-Generalsekretär Rutte. Er will heute mit EU-Kommissionspräsidentin von der Leyen über das Thema reden. Auch der NATO-Rat in Brüssel wird sich damit befassen. Die Bundesregierung will als Reaktion auf den versuchten Sprengstoffanschlag unter anderem das russische Konsulat in Bonn schließen, auch ein russisches Kulturinstitut hier in Berlin, außerdem russische Diplomaten ausweisen. Moskau will darauf mit ähnlichen Maßnahmen reagieren.
1: Kurz vor der Sachsen-Anhalt-Wahl kann die AfD laut einer neuen Umfrage nicht allein regieren. In einer Forsa-Abfrage für die Ostsee-Zeitung kommt die Partei auf 37%, die SPD auf 28%. Die Linke und die CDU liegen bei rund 10%, die Grünen bei 5%. Schwierig wäre die Regierungsbildung damit aber trotzdem. Die CDU schließt nämlich sowohl eine Koalition mit der AfD als auch mit der Linken aus. Und mit der AfD haben bis auf das BSW vorab alle Parteien eine Zusammenarbeit klar ausgeschlossen. Alexander Zverev hat sich in die nächste Runde der US Open gezittert. Das Match gegen den Italiener Lorenzo Sonego ging fast 5 Stunden und endete erst nach 5 Sätzen. Das längste Spiel in Zverevs Karriere. Er ist die aktuelle Nummer 2 der Welt und gilt als Topfavorit auf den Grand Slam Titel. Als nächstes geht es für Zverev morgen gegen den Franzosen Quentin Hayles. 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
3: Wetter. Für Luxemburg und die gesamte Großregion. Heute wechseln sich Sonne und Wolken meist ab. Dabei bleibt es trocken mit Temperaturen zwischen 19 und 24 Grad. Morgen wird es ähnlich mit wechselnder Bewölkung und sonnigen Abschnitten. Es bleibt trocken und es wird wieder etwas wärmer mit Höchstwerten an Saarmosel und Alsace zwischen 21 und 26 Grad. Und jetzt der RTL-Verkehrsreport. A1 Richtung Trierhöhe Munsbach, Vorsicht, hier liegen Gegenstände. Eine Spur ist blockiert. A1 Köln-Koblenz Richtung Trier zwischen Gerolstein und Daun kommt es an einer Baustelle zu Behinderungen. Es staut sich auf der A1 Köln-Koblenz Richtung Trier zwischen Hasborn und Wittlich-Mitte an einer Baustelle. Und in St. Ingbert ist die Elversberger Straße wegen einem Feuerwehreinsatz gesperrt. Den kompletten Verkehrsservice gibt's auch online über rtlradio.de. Wir wünschen weiterhin eine gute und vor allen Dingen eine sichere Fahrt.
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0: Hallo ihr Lieben, ihr hört gerade RTL Radio Feel Good Music. Ich bin Katja Burkhardt von RTL.12 vom Fernsehen und wir haben heute das hier in der Sendung.
1: Wie sicher ist unser Stromnetz eigentlich wirklich? Die Frage wird immer wichtiger, denn nach Brandenburg gab es in der Nacht auch einen Anschlag auf das Stromnetz in Köln. Und da fragt man sich natürlich schon, was passiert da und vor allen Dingen, wer macht das? Dazu gleich mehr in Punkt 12. Und auch zu dem Thema, fast die Hälfte aller Frauen hat Zysten in der Brust. Wie entdeckt man die? Wie gefährlich sind die? Hat das was mit Krebs zu tun? Muss man die wegmachen lassen? Wir haben gleich eine Expertin im Studio, die all diese Fragen beantwortet. Und dann der Schokohammer. Habt ihr es schon mitbekommen? Discounter-Cremes haben besser abgeschnitten als Nutella. Wieso, weshalb, warum und vieles mehr. Alles in Punkt 12 und ich freue mich auf euch.
2: 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Für Luxemburg und die gesamte Großregion schönen guten Tag. Luxemburg prüft, ob es unabhängig von den anderen EU-Staaten Handelsmaßnahmen gegen Israel ergreifen kann. Das sagte Außenminister Xavier Bettel im Interview mit RTL, wie L'Essentiel online berichtet. Gleichzeitig dämpfte er aber die Erwartungen an die wirtschaftliche Wirkung eines solchen Schritts. Als Grund nennt der Außenminister die geringen Handelsvolumina mit Palästina. Trotzdem prüft Luxemburg, ob ein nationaler Schritt möglich wäre. Auf europäischer Ebene fehlt weiterhin die nötige Mehrheit für weitergehende Maßnahmen gegen Israel. Während viele Eifeler am Sonntag bei der Landratswahl im Eifelkreis Bitburg-Prüm noch damit rechneten, dass sie am 20. September noch einmal zur Stichwahl an die Urne müssen, trat das nicht ein. Stattdessen konnte Nico Steinbach mehr als 50% der Stimmen sammeln und sich den Sieg sichern. Damit hatte er selbst nicht gerechnet.
3: Aber trotzdem bin ich natürlich sehr überrascht im positiven Sinne. Freue mich jetzt auch, dass es eben nicht in die Verlängerung geht, dass wir hier an der Kreisspitze relativ schnell dann auch jetzt den Amtswechsel vollziehen können. Und bin jetzt einfach voller Taten dran, damit die Dinge, die ich jetzt in den letzten 10 Wochen in meinen Vorstellungen auch vorgetragen habe, dann auch tatsächlich umsetzen darf.
2: Steinbach folgt auf Andreas Kruppert, der unerwartet im Juni sein Amt als Landrat niederlegte und den Chefsessel in der Aufsichts- und Dienstleistungsdirektion Trier übernahm. Bitte nicht erschrecken. Bis Freitag finden im gesamten Saarbrücker Stadtgebiet planmäßige Wartungsarbeiten an den bestehenden Sirenenanlagen statt. Eine Fachfirma überprüft dabei die Funktionsfähigkeit. Nach Stadtangaben werden die Anlagen im Laufe der Woche nach und nach kontrolliert, wie der SR berichtet. Es könnte bei den Wartungsarbeiten vorkommen, dass einzelne Sirenen kurz zu Testzwecken ausgelöst werden. 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
4: Jetzt der RTL-Verkehrsreport. A1 Köln-Koblenz Richtung Trier zwischen Gerolstein und Daun wird gebaut. Es kommt zu Behinderungen. A1 Köln-Koblenz Richtung Trier zwischen Hasborn und Wittlichmitte dichter Verkehr. Dann geht es auf die A8 Luxemburg Richtung Saarlouis. Die Einfahrt Perlburg ist wegen Bauarbeiten derzeit gesperrt. Weitere Infos gibt's auch online über rtlradio.de. Wir wünschen weiterhin eine gute Fahrt durch den Mittwoch.
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0: Ich bin Benjamin Herrmann. Guten Tag. Die Stimmung zwischen Berlin und Moskau ist nach dem mutmaßlich russischen Drohnenangriff am Flughafen Leipzig-Halle angespannt. Russland weist die Vorwürfe zurück und kündigt Gegenmaßnahmen auf die deutschen Sanktionen an. Ulf Mauder berichtet für uns aus Moskau.
1: Die Aufregung hier in Russland über die deutschen Sanktionen ist groß. Der Kreml spricht von einem erfundenen Anschlag auf dem Flughafen Halle Leipzig und fordert Beweise für Russlands angebliche Schuld. Präsident Putin warf der Bundesregierung einen schweren Fehler vor. Die antirussischen Sanktionen bezeichnete er als innenpolitisch motiviert, weil Kanzler Merz unter Druck stehe. Als Gegenmaßnahme könnten nun hier in Russland das deutsche Generalkonsulat in St. Petersburg und das Goethe-Institut geschlossen werden.
0: Gleich zwei große Einsätze beschäftigen aktuell die Polizei in Nordrhein-Westfalen und Bayern. Bei Köln gab es einen Kurzschluss an einem Umspannwerk. Die Polizei geht dort von einer vorsätzlichen Tat aus. In Augsburg wiederum ist nahe dem Hauptbahnhof ein bislang unbekannter Gegenstand explodiert. Thomas Bleskin.
2: In Bergheim bei Köln führte ein Kurzschluss zum Ausfall mehrerer Leitungen. Die allgemeine Stromversorgung war aber nicht betroffen. Die Polizei geht nicht von einem technischen Defekt aus und ermittelt wegen einer Straftat. In Augsburg wurden bei der Explosion in einem Gebäudedurchgang zwei Menschen leicht verletzt. Sprengstoffexperten untersuchen dort den Fundort. Der Bahnverkehr ist komplett eingestellt, der Hauptbahnhof abgesperrt. Zu den Hintergründen ist in beiden Fällen noch nichts bekannt.
0: Alexander Zverev hat sich in die nächste Runde der US Open gezittert. Das Match gegen den Italiener Lorenzo Sonego ging fast 5 Stunden und endete erst nach 5 Sätzen. Das längste Spiel in Zverevs Karriere. Er ist die aktuelle Nummer 2 der Welt und gilt als Topfavorit auf den Grand Slam-Titel. Als nächstes geht es für Zverev morgen gegen den Franzosen Quentin Hayles. 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
3: RTL Wetter. Für Luxemburg und die gesamte Großregion. Heute wechseln sich Sonne und Wolken meist ab. Dabei bleibt es trocken mit Temperaturen zwischen 19 und 24 Grad. Morgen wird es ähnlich mit wechselnder Bewölkung und sonnigen Abschnitten. Es bleibt trocken und es wird wieder etwas wärmer mit Höchstwerten an Saarmosel und Alsace zwischen 21 und 26 Grad. Und jetzt der RTL-Verkehrsreport A1 Trier Richtung Luxemburg. In Höhe Wasserbillig ist die rechte Spur wegen Bauarbeiten gesperrt. A6 Kaiserslautern Richtung Metzerbrücken. In Höhe St. Ingbert Mitte ist die Ein- und Ausfahrt gesperrt. A8 Luxemburg Richtung Saarlouis. Die Einfahrt Perlburg ist auch wegen Wartungsarbeiten gesperrt. A60 Lüttich Richtung Wittlich zwischen Rastplatz Steinebrück und Winterspelt. Hier befindet sich auf der linken Fahrbahn eine Baustelle. Den kompletten Verkehrsservice gibt's online über rtlradio.de. Weiterhin eine gute und auch sichere Fahrt.
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0: hier der RTL-Verkehrsreport. Vorsicht auf der A6 Metzerbrücke in Richtung Kaiserslautern. Zwischen Saarbrücken-Vechingen und St. Ingbert West befindet sich eine ungesicherte Unfallstelle. Die Standspur ist hier blockiert. Dann gibt's eine Baustelle auf der A1 Trier Richtung Luxemburg-Stadt in Höhe Wasserbillig. Hier ist die rechte Spur gesperrt. Und auf der A62 Nonnweiler Richtung Landstuhl zwischen Nonnweiler-Otzenhausen und Birkenfeld ist die linke Fahrbahn gesperrt. Gute Fahrt!
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0: Ich bin Jan Seifert. Guten Tag. Änderungen für Familien. Erstens bringt das Bundeskabinett heute eine Einkommenssteuerreform auf den Weg. Mit der sollen unter anderem Familien entlastet werden. Und dann gibt's das neue Kita-Gesetz. Sprachtests für Vierjährige. Soita Sovali.
1: Losgehen soll die Steuerreform Anfang kommenden Jahres. Die volle Entlastung kommt aber später. Ab 2028 sollen viele Familien jedes Jahr insgesamt 10 Milliarden Euro weniger zahlen. Dafür soll die Reichensteuer bei sehr hohen Einkommen früher greifen. Bei den Kitas schaut der Bund besonders auf Einrichtungen in schwierigeren Gegenden. Sie sollen mehr Personal bekommen. Und die neuen Tests sollen auch für Kinder gelten, die gar keine Kita besuchen. Es wird dabei auf die Sprache, Bewegung und Entwicklung der Kinder geschaut.
0: Stromnetzsabotage in Brandenburg und Nordrhein-Westfalen. Jetzt prüft die Staatsanwaltschaft, ob die Fälle zusammenhängen. Nach der Sabotage am Stromnetz im Kraftwerk Jenschwalde bei Cottbus fordert Brandenburgs Innenminister Rethmann, kritische Infrastruktur besser zu schützen. Betreiber sollen deshalb mehr Befugnisse bekommen, etwa Drohnen abwehren zu dürfen. In Bergheim in NRW ermittelt die Polizei wegen verfassungsfeindlicher Sabotage, in Jenschwalde wegen Terrorverdachts. Raus aus dem Bündnis Sarah Wagenknecht, rein in eine neue Partei. In Thüringen haben drei Ex-BSW-Abgeordnete die Partei Deine Stimme zählt gegründet. Bundesvorsitzender ist Dirk Hoffmeister, die Zahl der Mitglieder bisher einstellig. Im Landtag wollen die drei jetzt eine eigene Gruppe bilden und sehen dort die größten Überschneidungen mit der Regierungskoalition. 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
2: Wetter. Für Luxemburg und die gesamte Großregion. Heute wechseln sich sonnige Abschnitte mit mal mehr, mal weniger Wolken ab. Meist bleibt es trocken, das bei Höchstwerten zwischen 16 Grad in der Eifel und im Ösling und bis zu 24 Grad an Saar und Mosel. Morgen sieht es dann ähnlich aus mit sonnigen Abschnitten, wobei die Wolkendecke dichter wird am Nachmittag. Dazu bleibt es meist trocken bei maximalen Temperaturen von 20 bis 26 Grad. Hier der RTL-Verkehrsreport. Vorsicht auf der A4, Esch Richtung Luxemburg-Stadt. Kurz hinter dem Zessinger Kreuz stehen defektes Auto, die Pannenspur ist blockiert. Dann geht's auf die A6 Metzerbrücken Richtung Kaiserslautern, zwischen Saarbrücken-Vechingen und St. Ingbert-West. Hier kommt es zu Behinderungen nach einem Unfall, die Standspur ist blockiert. Und eine Baustelle gibt's auf der A8 Neunkirchen Richtung Karlsruhe. Im Kreuz Neunkirchen ist die Überleitung zur A6 Richtung Metzerbrücken gesperrt. Allen unterwegs gute und sichere Fahrt.
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0: hier der RTL-Verkehrsreport. Vorsicht auf der A1 Luxemburg Richtung Trier. Zwischen dem Tunnel Howald und Sandweiler. Hier stehen defektes Auto auf der Pannenspur. Dann geht's auf die A7 Ettelbrück Richtung Luxemburg-Stadt. Vorsicht, kurz hinter dem Tunnel Staffelter stehen defektes Auto auch hier auf der Pannenspur. Eine Baustelle befindet sich auf der A62 in Nonnweiler Richtung Landstuhl. Zwischen Nonnweiler, Otzenhausen und Birkenfeld ist die linke Fahrbahn gesperrt. Gute Fahrt.
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0: Ich bin Jan Seifert. Guten Tag. Gute Nachricht für Familien. Mit der geplanten Reform der Einkommenssteuer sollen Sie und auch alle anderen mit kleinen und mittleren Einkommen weniger Steuern zahlen. Finanzminister Klingbeil.
1: Busfahrer, Polizeibeamte, die Pflegekraft und die Erzieherin. Ein weiterer Fokus liegt bei Kindern, bei Familien. Die sollen, nachdem das Leben in den letzten Jahren doch teurer geworden ist, jetzt auch entlastet werden und am Ende des Monats mehr Geld in der Tasche haben.
0: Finanziert werden sollen die Entlastungen aus einer höheren Reichensteuer. Die Bundesländer kämpfen um Volkswagen. Nach Medienberichten stehen die Werke in Zwickau, Emden, Hannover und das Audi-Werk Neckarsulm auf der Abschussliste des Konzerns. Sachsens Ministerpräsident Kretschmer versucht zu beruhigen. Auch wenn der Aufsichtsrat am Freitag tagt, entschieden werde da noch nichts. In Zwickau bangen rund 8000 Beschäftigte um ihre Jobs. Kretschmer setzt darauf, dass das Werk als effizientester E-Auto-Standort im Konzern die besten Argumente hat. Ähnliches Bild aus Niedersachsen. Zitat: Wir werden um jeden Standort kämpfen, so ein Sprecher von Ministerpräsident Lies, der ebenfalls im VW-Aufsichtsrat sitzt. Ariana Auszeit. Superstar Ariana Grande hat sich erstmal aus der Glamour-Welt zurückgezogen, auf unbestimmte Zeit. Das war länger geplant, sagt sie. Thomas Bremser, auch etliche deutsche Stars sind gerade abgetaucht.
2: Ja, bekanntestes Beispiel ist vermutlich Lena Meyer-Landrut. Die ist seit über 2 Jahren verschollen für ihre Fans. Kein Auftritt, keine Beiträge in sozialen Medien. Gründe hat sie dafür nicht genannt. Max Giesinger hat auch eine Bühnenpause angekündigt. 10 Jahre im Geschäft, das mache ihm wahnsinnig Spaß.
3: Aber ich habe jetzt auch einfach irgendwie das Bedürfnis, da mal ein Jahr was anderes zu machen, rumzureisen, wieder mehr Zeit für die Familie zu haben, Hobbys nachzugehen. Einfach mal aus dieser Bubble rauskommen und dann wieder so mit voller Energie wieder einsteigen.
2: In 3 Wochen gibt Max Giesinger sein vorerst letztes Konzert.
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4: RTL Wetter. Für Luxemburg und die gesamte Großregion. Heute wechseln sich sonnige Abschnitte mit mal mehr, mal weniger Wolken ab. Meist bleibt es trocken, das bei Höchstwerten zwischen 16 Grad in der Eifel und im Ösling und bis zu 24 Grad an Saar und Mosel. Morgen sieht es dann ähnlich aus mit sonnigen Abschnitten, wobei die Wolkendecke dichter wird am Nachmittag. Dazu bleibt es meist trocken bei maximalen Temperaturen von 20 bis 26 Grad. Und hier der RTL-Verkehrsreport auf der A8 Luxemburg Richtung Saarlouis. Die Einfahrt Perlborg ist wegen Bauarbeiten gesperrt. Dann geht's auf die A620 Saarlouis-Saarbrücken zwischen Völklingen und Saarbrücken-Güdingen. In beiden Richtungen arbeiten die Verkehrszeichen fehlerhaft. Hier kommt es zu Behinderungen zwischen 13 und 18 Uhr. Und auf der A62 Nonnweiler Richtung Landstuhl zwischen Nonnweiler, Otzenhausen und Birkenfeld ist die linke Fahrbahn gesperrt. Gute und sichere Fahrt.
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0: Und hier der RTL-Verkehrsreport auf der A8 Luxemburg Richtung Saarlouis. In Höhe Dreieck Saarlouis ist die Überleitung auf die A620 Richtung Saarbrücken vorübergehend gesperrt. Hier kommt es zu Behinderungen. Auf der A62 Nonnweiler Richtung Landstuhl zwischen Nonnweiler, Otzenhausen und Birkenfeld ist die linke Fahrbahn wegen Grünpflege momentan noch gesperrt. Alle Infos, die gibt es aktuell auch auf rtlradio.de. Gute Fahrt!
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0: Ich bin Jan Seifert. Guten Tag. Gute Nachricht für Familien. Mit der geplanten Reform der Einkommenssteuer sollen Sie und auch alle anderen mit kleinen und mittleren Einkommen weniger Steuern zahlen. Finanzminister Klingbeil.
1: Busfahrer, Polizeibeamte, die Pflegekraft und die Erzieherin. Ein weiterer Fokus liegt bei Kindern, bei Familien. Die sollen, nachdem das Leben in den letzten Jahren doch teurer geworden ist, jetzt auch entlastet werden und am Ende des Monats mehr Geld in der Tasche haben.
0: Finanziert werden sollen die Entlastungen aus einer höheren Reichensteuer. Raus aus dem Bündnis Sarah Wagenknecht, rein in eine neue Partei. In Thüringen haben 3 Ex-BSW-Abgeordnete die Partei Deine Stimme zählt gegründet. Im Landtag wollen sie jetzt eine eigene Gruppe bilden. Von der AfD-Opposition kommt unterdessen die Forderung, die Regierung aufzulösen und Neuwahlen anzusetzen. Auszeit für Ariana Grande. Nach dem London-Konzert legt sie jetzt erstmal eine Bühnenpause ein. Geplant und für längere Zeit. Nicht die einzige dieser Tage, Thomas Bremser.
2: Ja, Justin Bieber hat vor 4 Jahren seine Welttournee abgesagt und zog sich weitgehend aus der Öffentlichkeit zurück. Im letzten Jahr hat er ein Album rausgebracht. Auch beim WM-Finale ist er ja kurz aufgetreten. Ein richtiges Konzert hat er aber nicht mehr gespielt. Céline Dion war gesundheitlich schwer angeschlagen, hatte Muskelkrämpfe und hat lange keine Konzerte gegeben. Bald ist es aber soweit. 10 Konzerte stehen in Paris an.
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3: RTL Wetter. Für Luxemburg und die gesamte Großregion. Den Nachmittag hindurch wechseln sich sonnige Abschnitte mit mal mehr, mal weniger Wolken ab. Zeitweise ist es windig, aber es bleibt trocken bei Höchstwerten zwischen 18 Grad in der Eifel und im Ösling und bis zu 24 Grad an Saar und Mosel. Morgen wechseln sich Sonne und Wolken ab. Am Nachmittag nimmt die Bewölkung zu. Dazu bleibt es aber meist trocken bei maximalen Temperaturen von 19 bis 25 Grad. Und hier der RTL-Verkehrsreport. Vorsicht auf der A6, Kaiserslautern Richtung Metzerbrücken. Auf der Talbrücke Fechingen kam es zu einem Unfall. Hier kommt es zu Verzögerungen. Auf der A8 Luxemburg Richtung Saarlouis in Höhe Dreieck Saarlouis ist die Überleitung auf die A620 Richtung Saarbrücken vorübergehend gesperrt. Und Vorsicht auf der B50, Platten Richtung Kreuzwittlich zwischen Longkamp und Zeltingen-Rachtig. Hier liegen Gegenstände auf der Fahrbahn. Allen unterwegs, egal was hingeht, eine gute Fahrt.
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die Kraft der Liebe, die brauchen wir auf jeden Fall. Auch am Mittwochnachmittag hier auf RTL Radio. Feel Good Music von den 80ern bis heute. Hier ist Timo Reim. Herzlich willkommen, schön, dass ihr in der Show seid. Diese Woche am Feel Good Nachmittag für Sarah Oswald am Start. Ja, und Breaking News aus der Musikwelt: Ariana Grande hört erstmal auf, macht eine Karrierepause. Ganz, ganz viele Fans haben aber Verständnis und sind sehr emotional. Sie möchte sich mehr um sich selber und um ihre Gesundheit kümmern. Das können wir verstehen und uns alle, glaube ich, eine Scheibe davon abschneiden, oder? Hier ist eine Freundin von Ariana Grande, hier ist Taylor Swift.

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1: Ja, ihr kennt das, ne? Ich mache das fast jeden Tag, einfach weil es so easy ist. Fertigsalat kaufen, zum Mittagessen oder mal so zwischendurch, ist natürlich verlockend, weil eigentlich denkt man, ist doch gar nicht mal so ungesund und vor allem auch dann, wenn man hier unterm Sender wie wir einen großen Supermarkt direkt im Erdgeschoss hat. Da geht man mal schnell runter und es schmeckt und man isst das. Aber da gibt es dann tatsächlich doch ein paar Probleme mit diesen Fertigsalaten. Jeden Tag um diese Zeit sind ja hier bei uns die unabhängigen Experten der Stiftung Warentest für euch da. Und wir haben über 300 Proben von Fertigsalat jetzt mal genommen. Und das Ergebnis, naja, das hat noch Luft nach oben. Was da entdeckt wurde, das weiß Ina Bockhold von der Stiftung Warentest, oder?
2: Also die Lebensmittelüberwachung hatte sich vor einiger Zeit Tütensalate vorgeknöpft und ist tatsächlich auch fündig geworden bei Krankheitserregern. Das Problem bei Tütensalat ist, dass man ihn roh verzehrt. Also anders als zum Beispiel bei Fleisch, das man durchbrät, gelangen die Bakterien sozusagen lebendig in den Magen-Darm-Trakt und können dort wirklich richtig krank machen.
1: Oh, okay, das klingt jetzt gar nicht so gut. Gefunden wurden sogenannte Stack-Bakterien und auch Salmonellen. Das ist ein bisschen erschreckend, denn normalerweise steht ja immer auf dem Fertigsalat verzehrfertig. Da gehe ich doch eigentlich davon aus, dass alles gereinigt ist, oder nicht?
2: Genau, auch wenn auf vielen Tütensalaten steht verzehrfähig, da sollte man nicht darauf vertrauen. Man sollte grundsätzlich die Tütensalate auch waschen, also möglichst dreimal und dann schön trocken schleudern. Wenn Sie beim Einkaufen oder später zu Hause feststellen, dass sich die Tüte aufbläht, dann sollten Sie den Salat auf keinen Fall essen. Fertigsalat hat nämlich das Problem, dass er maschinell in mundgerechte Stückchen geschnitten wurde mit sehr scharfen Messern und da tritt dann Zellsaft aus. Und auf diesem Zellsaft können sich Keime vermehren. Sicherer ist es immer, wenn Sie Zwischensalat kaufen, sozusagen als ganzen Kopf oder eben auch Rucola und Feldsalatblätter, die sind eben auch nicht angeschnitten und machen Sie dann einen frischen Salat.
1: Okay, das merken wir uns. Frisch ist also auch hier besser. Vielen lieben Dank an Ina Bockhold von der Stiftung Warentest zur Untersuchung von Fertigsalaten. 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
3: Für Luxemburg und die gesamte Großregion schönen guten Tag. Rheinland-Pfalz macht deutliche Fortschritte bei der Bereitstellung von Flächen für die Windenergie. Aktuelle Auswertungen zeigen, dass die Zielvorgaben des Landeswindenergiegebietegesetzes in den Regionen konsequent umgesetzt werden und das Land insgesamt auf dem richtigen Weg ist, so das Wirtschaftsministerium. Nach dem Gesetz sind bis Ende 2027 mindestens 1,4% und bis Ende 2030 mindestens 2,2% der Landesfläche für die Nutzung durch Windenergie auszuweisen. Die Städte Saarbrücken, Kaiserslautern und Mannheim fordern die Bahnstrecke von Mannheim über Saarbrücken nach Paris bis 2040 zu einem Hochgeschwindigkeitskorridor auszubauen. Vor allem der Pfälzerwald schränke Fernzüge derzeit erheblich ein. Dazu Saarbrückens Oberbürgermeister Uwe Konrad im SR-Interview.
4: Und deshalb sollten alle Themen, auch einschließlich eines Basistunnels durch den Pfälzerwald, erneut überprüft werden mit Blick auf Wirtschaftlichkeit, ökologischen Eingriff, aber auch bewusst mit dem Ziel, die Wirtschaftskraft in den Regionen zu heben, die beteiligt sind, indem eine echte Hochgeschwindigkeitsstrecke entsprechend auch entsteht.
3: Auf einer gemeinsamen Pressekonferenz appellierten die Oberbürgermeister an das Bundesverkehrsministerium, eine alternative Streckenführung durch den Pfälzerwald zu prüfen. Für die Beschäftigten im Groß- und Außenhandel in Rheinland, Rheinhessen und der Pfalz steigen die Entgelte in zwei Stufen um insgesamt 5%. Die Verdi-Tarifkommission hat dem Verhandlungsergebnis am 12. August zugestimmt. Damit wurde der Tarifabschluss endgültig angenommen. Die Löhne und Gehälter erhöhten sich rückwirkend zum 1. August um 2,9%. Zum 1. Mai 2027 folgt dann eine weitere Erhöhung um 2,1%. 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
5: Und hier der RTL Verkehrsreport. Vorsicht auf der A6 Kaiserslautern Richtung Metzerbrücken. Hier kommt es immer noch zu Behinderungen nach einem Unfall auf der Talbrücke Fechingen. Auf der A8 Luxemburg Richtung Saarlouis in Höhe Dreieck Saarlouis die Überleitung auf die A620 Richtung Saarbrücken momentan gesperrt. Es staut sich hier. Und den aktuellen Verkehrsservice gibt es auch online über rtlradio.de. Allen unterwegs, gute Fahrt!
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Timo Reim hier in dieser Woche im Feel Good Nachmittag für Sarah Oswald am Start. 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
1: Ich bin Jan Seifert, guten Tag. Damit dürften viele bald weniger Steuern zahlen müssen. Das Bundeskabinett hat die Steuerreform auf den Weg gebracht, die vor allem Familien und Haushalte mit kleinen und mittleren Einkommen zugutekommen soll. Sojitha Suvali hat das mal durchgerechnet.
2: Dafür dreht die Regierung an mehreren Stellschrauben. Der steuerfreie Grundbetrag steigt, das Kindergeld und die Pauschale für berufliche Ausgaben. Eine Familie mit zwei mittleren Einkommen und zwei Kindern könnte dann gut 600 Euro sparen. Wer sehr viel verdient, zahlt dagegen mehr Steuern. Finanzminister Klingbeil hält das für fair. Gerade weil ja so vieles teurer geworden ist, seien ein paar hundert Euro mehr im Jahr für Familien wichtig. Gewerkschaften halten die Entlastung für zu klein. Wirtschaftsverbände kritisieren wiederum die höheren Steuern für Spitzenverdiener.
1: Die Bundesländer kämpfen um Volkswagen. Nach Medienberichten stehen die Werke in Zwickau, Emden, Hannover und das Audi-Werk Neckarsulm auf der Abschussliste des Konzerns. Sachsens Ministerpräsident Kretschmer versucht zu beruhigen. Auch wenn der Aufsichtsrat am Freitag tagt, entschieden werde da noch nichts. In Zwickau bangen rund 8000 Beschäftigte um ihre Jobs. Kretschmer setzt darauf, dass das Werk als effizientester E-Auto-Standort im Konzern die besten Argumente hat. Ähnliches Bild aus Niedersachsen. Zitat: Wir werden um jeden Standort kämpfen, so ein Sprecher von Ministerpräsident Lies, der ebenfalls im VW-Aufsichtsrat sitzt. TikTok hat den Sound des Sommers gekürt. Ganz oben, du bist gut genug. Vor allem, weil der Track weltweit viral ging. Als Songverhörer, du bist gut genug. Und selbst Weltstars wie Lizzo und BTS dazu gebracht hat, eigene Clips zu produzieren, schreibt Musikwoche. International hat sich Katy Perry mit The One That Got Away als weltweiter TikTok-Sommerhit durchgesetzt. Das Lied ist ja schon aus 2011, verzeichnet aber jetzt über 42 Millionen Videokreationen sowie mehr als 55 Milliarden Aufrufe und war wochenlang zurück in den Charts. 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
3: RTL Wetter. Für Luxemburg und die gesamte Großregion. Den Nachmittag hindurch wechseln sich sonnige Abschnitte mit mal mehr, mal weniger Wolken ab. Zeitweise ist es windig, aber es bleibt trocken bei Höchstwerten zwischen 18 Grad in der Eifel und im Ösling und bis zu 24 Grad an Saar und Mosel. Morgen wechseln sich Sonne und Wolken ab. Am Nachmittag nimmt die Bewölkung zu. Dazu bleibt es aber meist trocken bei maximalen Temperaturen von 19 bis 25 Grad. Und hier der RTL-Verkehrsreport auf der A1 Saarbrücken-Trier zwischen Illingen und Eppelborn ist in beiden Richtungen jeweils nur eine Spur frei. Hier kommt es zu Verzögerungen. Vorsicht in Rodange in der Route de Longwy. Hier stehen defekter LKW. Eine Spur ist blockiert. Und auf der A48 Koblenz Richtung Dreieck Vulkaneifel zwischen Kreuz Koblenz und Mayen. Hier ist die linke Spur wegen Markierungsarbeiten gesperrt. Allen unterwegs, egal wo es hingeht, eine gute und sichere Fahrt.
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1: Und das heute auch wieder mit mir, Timo Reim, für Sarah Oswald im Feel Good Nachmittag. 10 vor 16 Uhr, gleich ist es 4 Uhr bei uns in Deutschland. 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

Peter Gabriel auf RTL Radio. Feel Good Music von den 80ern bis heute. Und das nehmen wir wortwörtlich. In dieser Stunde noch dabei Tyo Cruz, Dynamite, neue Hit von Olivia Dean in der Show und gleich auch schon Other Ones. Direkt nach Echo Smith, hier ist Cool Kids.

0: 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In dieser Woche Timo Reim hier im Feel Good Nachmittag für Sarah Oswald am Start. Und ich bin nicht alleine. Ich habe aus RTL aktuell Kollege Jan Seifert gerade hier.
1: Hi. Hallo, schönen Nachmittag. Hallo.
0: Du hast es ja auch gerade gelesen und mir gesagt, eine Ariana Grande hört auf mit ihrer Musikkarriere, ihrer Welttour, hat sich unter Tränen von ihren Fans verabschiedet. Viele haben positiv reagiert, aber die Frage ist, warum tut sie das? Warum hört sie auf?
1: Das Gute ist erstmal, Ariana Grande hört nicht ganz auf. Okay. Sie macht nur eine Auszeit. Sie will einfach mal Zeit für sich, Self-Care-Time machen. Sie will einfach mal ein bisschen durchatmen. Ich glaube, nach so vielen Jahren im Musikgeschäft tut ihr das auch echt gut.
0: Self-Care ist, glaube ich, das Motto. Einfach mal wirklich sich in die Badewanne legen, genießen, Zeit für sich. Können wir uns alle eine Scheibe von abschneiden, gerade wenn so viel los ist in der Welt. Und sie ist ja auch nicht die einzige Künstlerin, der einzige Star, der jetzt gerade eine Pause macht, aufhört, oder?
1: Musiker zum Beispiel wie Justin Bieber, seit Jahren raus, aber der war ja letztens erst wieder beim WM-Finale. Das sehen wir also, er ist noch da.
0: Stimmt.
1: Zum Beispiel auch die deutschen Stars, Lena Meyer-Landrut, seit 2 Jahren quasi verschollen, aber auch die ist natürlich noch da. Oder Superstar Max Giesinger macht Bühnenpause. Nach 10 Jahren im Geschäft hat er sich das auch verdient, glaube ich. Und er sagt bei RTL...
2: Aber ich habe jetzt auch einfach irgendwie das Bedürfnis, da mal ein Jahr was anderes zu machen, rumzureisen, wieder mehr Zeit für die Familie zu haben, Hobbys nachzugehen. Einfach mal aus dieser Bubble rauskommen und dann wieder so mit voller Energie wieder einsteigen.
0: Ja, ich glaube, aus der Bubble rauskommen ist mal ein ganz gutes Thema.
1: Total.
0: Kollege hat neulich auf LinkedIn gepostet, hatten wir auch beide gesehen. Mhm. Einfach mal 8 Wochen nichts machen, sich die Auszeit für sich selber nehmen und dann das große Erlebnis im Café, wenn die Frage gestellt wird, zum hier trinken oder to go, das erste Mal sagen, ja, zum hier trinken.
1: Ja.
0: Ist es nicht schön? Und das wünsche ich euch auch. Ja, trinkt den Kaffee ganz in Ruhe aus im Büro, ohne Stress vom Chef und dazu Feel Good Music von den 80ern bis heute. Gleich Tayo Cruz, Dynamite.
3: Und hier der RTL-Verkehrsreport. Vorsicht auf der A13, Schengen Richtung Pétange. In der Auffahrt Differdungen stehen, defektes Auto. Dann geht's auf die A620 Saarbrücken Richtung Saarlouis zwischen Saarbrücken-Westspangenbrücke und Saarbrücken-Messegelände. Hier kommt es nach einem Unfall zu Verzögerungen. Und auf der A602 Longich Richtung Trier zwischen Trier-Ehrang und Trier-Verteilerkreis ist die rechte Fahrbahn momentan blockiert. Gute und sichere Fahrt.
4: 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Nico Klein vom organisierenden Verein Silvesterlauf Trier e.V.
5: Wir starten an den Kaiserthermen, laufen an der Porta Nigra vorbei, über den Domfreihof, Hauptmarkt, an der Basilika vorbei, gehen wieder zurück über das Land. Das Museum, dann Zieleinlauf im Amphitheater. Mehr Sehenswürdigkeiten auf 5 Kilometer gibt es gar nicht.
4: Das Besondere dabei ist, dass beim Frauenlauf eben nicht nur der Wettbewerbsgedanke im Vordergrund steht.
5: Die Besonderheit an diesem Lauf, es sind Frauen, es geht hier um die Gemeinschaft, um das Wir-Gefühl, um das gemeinsame Zusammen aktiv sein für die Gesundheit, für den Sport. 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
4: Aufgrund der positiven Resonanz der letzten Jahre ist der Lauf schon jetzt feste Tradition in Trier. 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
5: Wir hoffen uns dieses Mal zum ersten Mal die 1000 zu knacken. Letztes Jahr waren wir ganz knapp davor gewesen. Anmeldungen sind nach wie vor möglich unter frauenlauf-trier.de. Frühzeitig anmelden, ratsam. Es sind nur noch knapp 150-200 Startplätze frei.
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1: Ich bin Jan Seifert. Guten Tag. Die Bundesländer kämpfen um Volkswagen. Nach Medienberichten stehen die Werke in Zwickau, Emden, Hannover und das Audi-Werk Neckarsulm auf der Abschussliste des Konzerns. Sachsens Ministerpräsident Kretschmer versucht zu beruhigen. Auch wenn der Aufsichtsrat am Freitag tagt, entschieden werde da noch nichts. In Zwickau bangen rund 8000 Beschäftigte um ihre Jobs. Kretschmer setzt darauf, dass das Werk als effizientester E-Auto-Standort im Konzern die besten Argumente hat. Ähnliches Bild aus Niedersachsen. Zitat: Wir werden um jeden Standort kämpfen, so ein Sprecher von Ministerpräsident Lies, der ebenfalls im VW-Aufsichtsrat sitzt. Raus aus dem Bündnis Sarah Wagenknecht, rein in eine neue Partei. In Thüringen haben drei Ex-BSW-Abgeordnete die Partei Deine Stimme zählt gegründet. Im Landtag wollen sie jetzt eine eigene Gruppe bilden. Von der AfD-Opposition kommt unterdessen die Forderung, die Regierung aufzulösen und Neuwahlen anzusetzen. Damit der Schulstart für alle besser klappt, Sprachtests für Vierjährige und bei Bedarf bessere Förderung. Das steht im neuen Kita-Gesetz und das ist jetzt vom Bundeskabinett abgenickt worden. Jetzt geht's weiter in den Bundesrat. Familienministerin Prien.
2: Der Bildungs- und Lebensweg von Kindern hängt immer noch viel zu stark davon ab, woher ein Kind kommt, wie der Bildungsstand der Eltern ist und zu wenig davon, wie Talente und Fähigkeiten bei den Kindern selbst sind.
1: Ziel sei mehr Bildungsgerechtigkeit, so Prien weiter. Stromnetzsabotage in Brandenburg und Nordrhein-Westfalen. In Bergheim bei Köln hat die Polizei jetzt in einem Maisfeld Abschusseinrichtungen für Raketen gefunden und ermittelt nun wegen verfassungsfeindlicher Sabotage. In Jenschwalde bei Cottbus wegen Terrorverdachts. Brandenburgs Innenminister Redmann fordert, kritische Infrastruktur besser zu schützen. Die Betreiber sollten deshalb selbst mehr Befugnisse bekommen, etwa Drohnen abwehren zu dürfen. 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
3: Für Luxemburg und die gesamte Großregion. Freundlich und trocken geht's in den Feierabend bei aktuell um die 22 Grad. In der Nacht ist es wechselnd bewölkt und abgesehen von etwas Sprühregen bleibt's auch trocken. Die Temperaturen sinken dabei auf 14 bis 9 Grad. Und morgen wechseln sich Sonne und Wolken ab. Am Nachmittag wird die Bewölkung dichter, aber es bleibt meist trocken an Saar, Mosel und Alzett bei maximal 19 bis 25 Grad. Und hier der RTL-Verkehrsreport. Vorsicht auf der A1 Drehrichtung Köln-Koblenz zwischen Wittlich-Mitte und Rastplatz Flussbach. Hier kommt es wegen Löscharbeiten zu Behinderungen. Vorsicht auf der A1 Drehrichtung Luxemburg-Stadt in Höhe der Ausfahrt Sandweiler liegt ein totes Tier. Auf der A620 Saarbrücken Richtung Saarlouis zwischen Saarbrücken-Westspangenbrücke und Messegelände kommt es nach einem Unfall zu Verzögerungen. Und auf der A602 Longich Richtung Trier zwischen Trier-Ehrang und Verteilerkreis ist die rechte Spur blockiert.
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5: Und das um 10 vor 5. Herzlich willkommen in der Show. Hier ist Timo Reim. Heute nochmal für Sarah Oswald am Nachmittag. Ach so, langsam Richtung Feierabend. Das ist die erste gute Nachricht. Können wir uns auf die Couch fläzen. 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

0: Come Back and Stay, Paul Young hier auf RTL Radio. Feel Good Music von den 80ern bis heute am Mittwochnachmittag. Der Feel Good Nachmittag, 11. der Woche ist schon fast geschafft und da können wir uns heute Abend einfach auch mal richtig gut gehen lassen. Den Feierabend genießen, natürlich pünktlich um 18.30 Uhr, das auch mit exklusiv. Bei den Kollegen im RTL Fernsehen, wir schalten rüber nach Köln zu Rebecca Mir. Rebecca, was hast du heute für uns, worum geht's bei dir?
1: Um George Clooney, der ist mit seiner Ehefrau Amal Clooney mal wieder in Venedig und die beiden sehen natürlich hervorragend aus und er bekommt heute bei den Filmfestspielen einen Ehrenpreis verliehen. Okay. Aber jetzt hat er eine Aussage gemacht, könnte es tatsächlich das Ende seiner Karriere sein? Ja, mehr dazu gibt es dann heute um 18.30 Uhr bei Exklusiv. Wir klären das Ganze auf.
0: Ich danke dir, Rebecca. Grüße zurück nach Köln. Wir schalten ein, 18.30 Uhr Exklusiv oder natürlich auch Stream auf RCL Plus. Und hier ganz, ganz viel Feel Good Music für den Mittwoch. Feierabend gleich. Die NCE, Cake by the Ocean. Richtiger Lieblingshit in knapp 10 Minuten.
2: Hier der RTL-Verkehrsreport auf der A620 Saarbrücken Richtung Saarlouis zwischen Saarbrücken Westspangenbrücke und Messegelände. Hier kommt es nach einem Unfall zu Behinderungen. Vorsicht auf der L250 L126 zwischen Duttweiler und Neuweiler. Hier ist die rechte Fahrbahn nach einem Unfall blockiert. Die Polizei regelt momentan den Verkehr. Alle Infos, die gibt es aktuell auch auf rtlradio.de. Gute Fahrt!
3: 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Unser Film der Woche heißt Vaterland und ist ein Spielfilm über die Rückkehr des Weltliteraten Thomas Mann nach Deutschland nach dem Zweiten Weltkrieg.
4: Warum hat er diese Reise eigentlich zugestimmt? Die haben alles kurz und klein geschlagen und jetzt soll er ihnen helfen, ihr Gewissen zu erleichtern.
5: Wir büßen unseren Thomas Mann. Er lebe hoch, hoch, hoch.
3: Auf dem Höhepunkt des Kalten Krieges im Jahr 1949 reist der weltbekannte Schriftsteller Thomas Mann gemeinsam mit seiner Tochter Erika zurück in die deutsche Heimat. Mehr als 15 Jahre hat er unter anderem im Exil in den USA verbracht. In Frankfurt am Main und im sowjetisch besetzten Weimar erhält er den Goethe-Preis und soll Reden zum 200. Geburtstag des Dichters halten.
6: Herr Professor Mann, Sie haben Deutschland im Jahr 1933 verlassen. Was antworten Sie denjenigen, die Sie des Verrats oder mangelnder Solidarität beschuldigen?
7: Wir sind jetzt an einem Punkt, wo wir wirklich etwas Neues schaffen können.
3: In einer schwarzen Limousine durchqueren Erika und Thomas Mann das vom Zweiten Weltkrieg zerstörte Land in Richtung Weimar. Als Vater und Tochter die tragische Nachricht vom Suizid Klaus Manns erreicht, der Sohn von Thomas Mann und der jüngere Bruder von Erika, versuchen sich beide gegenseitig Trost zu spenden. Den Schmerz lindert auch ihre gemeinsame Liebe zur Kunst.
8: Wie kannst du so weitermachen?
9: Will es denn das Schicksal, dass unsere Existenz symbolisch wird, so haben wir uns diesem Schicksal zu stellen.
3: Vaterland ist ein eindrucksvolles Drama in Schwarz-Weiß-Bildern. Die Hauptrollen sind mit Hans Zischler und Sandra Hüller sowie August Diehl hochkarätigst besetzt. Vaterland, eine Geschichtsstunde der besonderen Art, ausgezeichnet beim Filmfestival von Cannes. Ab morgen im Broadway Filmtheater in Trier.
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DNCE, Cake by the Ocean, RTL Radio. Feel Good Music von den 80ern bis heute. Und jetzt ist es offiziell. TikTok hat den Sound des Sommers gekürt. Ganz, ganz oben dabei. Du bist gut genug. Natürlich vor allem, weil der Tracker weltweit viral gegangen ist und als Songführer gedient hat. Auch bekannt als Du bist gut genug. Haben unter anderem Weltstars wie Lizzo und BTS gesungen. Witzig. Hier ist Bronski Beats.

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2: Ich bin Jan Seifert. Guten Tag. Damit der Schulstart für alle besser klappt, Sprachtests für Vierjährige und bei Bedarf bessere Förderung. Das steht im neuen Kita-Gesetz und das ist jetzt vom Bundeskabinett abgenickt worden. Und es geht weiter in den Bundesrat. Außerdem gibt es grünes Licht für die Einkommenssteuerreform. Familien mit Kindern und alle, die wenig bis mittelviel verdienen, sollen entlastet werden. Dafür ändert sich die Reichensteuer. Die Bundesländer kämpfen um Volkswagen. Nach Medienberichten stehen die Werke in Zwickau, Emden, Hannover und das Audi-Werk Neckarsulm auf der Abschussliste des Konzerns. Sachsens Ministerpräsident Kretschmer versucht zu beruhigen. Auch wenn der Aufsichtsrat am Freitag tagt, entschieden werde da noch nichts. In Zwickau bangen rund 8000 Beschäftigte um ihre Jobs. Kretschmer setzt darauf, dass das Werk als effizientester E-Auto-Standort im Konzern die besten Argumente hat. Ähnliches Bild aus Niedersachsen. Zitat: Wir werden um jeden Standort kämpfen, so ein Sprecher von Ministerpräsident Lies, der ebenfalls im VW-Aufsichtsrat sitzt. Auszeit für Ariana Grande. Nach dem London-Konzert legt sie jetzt erstmal eine Bühnenpause ein. Geplant und für längere Zeit. Nicht die einzige dieser Tage, Thomas Bremser.
3: Ja, Justin Bieber hat vor 4 Jahren seine Welttournee abgesagt und zog sich weitgehend aus der Öffentlichkeit zurück. Im letzten Jahr hat er ein Album rausgebracht. Auch beim WM-Finale ist er ja kurz aufgetreten. Ein richtiges Konzert hat er aber nicht mehr gespielt. Celine Dion war gesundheitlich schwer angeschlagen, hatte Muskelkrämpfe und hat lange keine Konzerte gegeben. Bald ist es aber soweit. 10 Konzerte stehen in Paris an.
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4: RTL Wetter. Für Luxemburg und die gesamte Großregion. Freundlich und trocken geht's in den Feierabend bei aktuell um die 22 Grad. In der Nacht ist es wechselnd bewölkt und abgesehen von etwas Sprühregen bleibt's auch trocken. Die Temperaturen sinken dabei auf 14 bis 9 Grad. Und morgen wechseln sich Sonne und Wolken ab. Am Nachmittag wird die Bewölkung dichter, aber es bleibt meist trocken an Saar, Mosel und Alzett bei maximal 19 bis 25 Grad. Hier der RTL-Verkehrsreport. Auf der A1 Richtung Köln-Koblenz zwischen Wittlich-Mitte und Rastplatz Flussbach kommt es wegen Löscharbeiten zu Behinderungen. Vorsicht auf der B51 Bitburg Richtung Trier zwischen dem Mitfahrparkplatz Fließem und Matzem stehen defekter LKW. Die rechte Fahrbahn ist hier blockiert. Auf der A620 Saarlouis Richtung Saarbrücken zwischen Völklingen und Saarbrücken-Gersweiler 5 Kilometer Stau. Hier dauert es ungefähr 20 Minuten länger. Allen unterwegs gute und sichere Fahrt.

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2: Und das um gleich 18 Uhr. 10 vor 6 ist es. Timo Reim ist hier für Sarah Oswald im Feel Good Nachmittag in dieser Woche. 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

Whitney Houston. 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

Bonnie Tyler, Holding Out for a Hero. 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Bei mir Timo Reim in dieser Woche am Feel Good Nachmittag für Sarah Oswald am Start. Und ihr seid dabei. Diesen Donnerstag, also morgen ja schon, Take That laden euch ein zu einem Secret Event in Berlin. Stellt euch mal Folgendes vor: geheime Location, ganz exklusiv, nur 750 Gäste und ihr mittendrin. Hört eine Auswahl von Songs aus dem neuen Album, noch bevor es später in diesem Jahr offiziell erscheint. Gary Barlow, Howard Donald und Buck Owen von Take That, die werden alle persönlich da sein und natürlich ihre Hits zum Besten geben.

0: Gänsehaut vorprogrammiert. 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Ja, und mehr Feel-Good-Music gleich. Ali Golding, Metro Station dabei und freue mich auch auf Jermaine Jackson. When the rain begins to fall.
1: Hier der RTL-Verkehrsreport auf der A8 Luxemburg Richtung Saarlouis zwischen Merzig-Schwemlingen und Merzig. Hier kam es zu einem Unfall, die linke Fahrspur ist blockiert. Auf der A64A Trier Richtung Hermeskeil zwischen Trier und Trier-Ehrhang befindet sich eine ungesicherte Unfallstelle. Auf der B51 Richtung Trier zwischen dem Mitfahrparkplatz Fließem und Matzem stehen defekter LKW. Und in Luxemburg am Kirchberg in der Avenue Kennedy kam es zu einem Unfall. Gute Fahrt!
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Vorhin gelesen, eine neue Studie sagt tatsächlich, spazieren gehen ist so gesund, dass es auch die Sterblichkeit reduzieren kann. Vor allem richtig gut auch Treppen steigen. Ja, auch wenn ich lieber die Rolltreppe nehme, vielleicht jetzt doch dann bei der Datenlage in Zukunft öfters mal auf die Treppe zurückgreifen. Mit Feel Good Music geht's in Feierabend.

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0: Ich bin Jan Seifert. Guten Abend. Damit der Schulstart für alle besser klappt, Sprachtests für Vierjährige und bei Bedarf bessere Förderung. Das steht im neuen Kita-Gesetz und das ist jetzt vom Bundeskabinett abgenickt worden. Und es geht weiter in den Bundesrat. Außerdem gibt es grünes Licht für die Einkommenssteuerreform. Familien mit Kindern und alle, die wenig bis mittelviel verdienen, sollen entlastet werden. Dafür ändert sich die Reichensteuer. Stromnetzsabotage in Brandenburg und Nordrhein-Westfalen. In Bergheim bei Köln hat die Polizei jetzt in einem Maisfeld Abschusseinrichtungen für Raketen gefunden und ermittelt nun wegen verfassungsfeindlicher Sabotage. In Jenschwalde bei Cottbus wegen Terrorverdachts. Brandenburgs Innenminister Rethmann fordert, kritische Infrastruktur besser zu schützen. Die Betreiber sollten deshalb selbst mehr Befugnisse bekommen, etwa Drohnen abwehren zu dürfen. Der KI-Boom sorgt gerade dafür, dass Smartphones und Notebooks sowie Spielekonsolen teurer werden. Grund: die Chipproduktion wandert massiv in KI-Rechenzentren ab. Michael Bottlick.
1: Und weil die KI so viel braucht, werden Prozessoren und Speicher für normale Geräte knapp. Das zeigen aktuelle Zahlen des Marktforschers NIQ zur IFA in Berlin. Die Hersteller konzentrieren sich deswegen jetzt auf wenig gefragte Speichervarianten. Günstige Einstiegsmodelle fallen weg. Eine Krise wie 2020 gibt es laut Experten zwar nicht, aber Käufer müssen mit höheren Preisen und längeren Wartezeiten rechnen. Im Mittelpunkt der diesjährigen internationalen Funkausstellung dürften vor allem menschliche Roboter, Klimageräte oder tragbare Gesundheitsgadgets stehen, wie beispielsweise smarte Ringe für die Finger.
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2: Wetter. Für Luxemburg und die gesamte Großregion. Am Abend ist es freundlich und trocken bei aktuell um die 20 bis 22 Grad. In der Nacht ist es dann wechselnd bewölkt und abgesehen von etwas Sprühregen bleibt es trocken. Dabei sinken die Temperaturen auf 14 bis 9 Grad. Und morgen wechseln sich sonnige Abschnitte und Wolken ab. Am Nachmittag wird die Bewölkung zwar dichter, es bleibt aber meist trocken an Saar, Mosel und Alzett bei maximalen 19 bis 25 Grad. Und hier der RTL-Verkehrsreport. Vorsicht auf der A64A Trier Richtung Hermeskeil zwischen Trier und Trier-Ehrang. Hier kommt es nach einem Unfall zu Behinderungen. Dann geht's auf die B51 Bitburg Richtung Trier zwischen dem Mitfahrparkplatz Fließem und Matzem. Hier stehen defekter LKW. Die rechte Fahrbahn ist wegen Bergungsarbeiten noch blockiert. Allen unterwegs, egal wo es hingeht, eine gute Fahrt.
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0: Und das um 18.50 Uhr in 10 Minuten, 7 Uhr. Timo Reim hier in dieser Woche für Sarah Oswald im RTL Radio Feel Good Nachmittag am Start. Schön, dass ihr mit dabei seid. Habt einen tollen Feierabend oder einen guten Weg zur Nachtschicht gleich. 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

0: Ich bin Jan Seifert und das sind die wichtigsten Meldungen des Tages. Stromnetzsabotage in Brandenburg und Nordrhein-Westfalen. In Bergheim bei Köln hat die Polizei in einem Maisfeld Abschusseinrichtungen für Raketen gefunden und ermittelt nun wegen verfassungsfeindlicher Sabotage. In Jenschwalde bei Cottbus wegen Terrorverdachts. Brandenburgs Innenminister Rethmann fordert, kritische Infrastruktur besser zu schützen. Die Betreiber sollten deshalb selbst mehr Befugnisse bekommen, etwa Drohnen abwehren zu dürfen. Die Bundesländer kämpfen um Volkswagen. Nach Medienberichten stehen die Werke in Zwickau, Emden, Hannover und das Audi-Werk Neckarsulm auf der Abschussliste des Konzerns. Sachsens Ministerpräsident Kretschmer versucht zu beruhigen. Auch wenn der Aufsichtsrat am Freitag tagt, entschieden werde da noch nichts. In Zwickau bangen rund 8000 Beschäftigte um ihre Jobs. Kretschmer setzt darauf, dass das Werk als effizientester E-Auto-Standort im Konzern die besten Argumente hat. Ähnliches Bild aus Niedersachsen. Zitat: Wir werden um jeden Standort kämpfen, so ein Sprecher von Ministerpräsident Lies, der ebenfalls im VW-Aufsichtsrat sitzt. Damit der Schulstart für alle besser klappt, Sprachtests für Vierjährige und bei Bedarf bessere Förderung. Das steht im neuen Kita-Gesetz und das ist jetzt vom Bundeskabinett abgenickt worden. Jetzt geht's weiter in den Bundesrat. Familienministerin Prien.
1: Der Bildungs- und Lebensweg von Kindern hängt immer noch viel zu stark davon ab, woher ein Kind kommt, wie der Bildungsstand der Eltern ist und zu wenig davon, wie Talente und Fähigkeiten bei den Kindern selbst sind.
0: Ziel sei mehr Bildungsgerechtigkeit, so Prien weiter. Damit dürften viele bald weniger Steuern zahlen müssen. Das Bundeskabinett hat die Steuerreform auf den Weg gebracht, die vor allem Familien und Haushalte mit kleinen und mittleren Einkommen zugutekommen soll. Zoe Tasuvali hat das mal durchgerechnet.
2: Dafür dreht die Regierung an mehreren Stellschrauben. Der steuerfreie Grundbetrag steigt, das Kindergeld und die Pauschale für berufliche Ausgaben. Eine Familie mit zwei mittleren Einkommen und zwei Kindern könnte dann gut 600 Euro sparen. Wer sehr viel verdient, zahlt dagegen mehr Steuern. Finanzminister Klingbeil hält das für fair. Gerade weil ja so vieles teurer geworden ist, seien ein paar hundert Euro mehr im Jahr für Familien wichtig. Gewerkschaften halten die Entlastung für zu klein. Wirtschaftsverbände kritisieren wiederum die höheren Steuern für Spitzenverdiener.
0: Ariana Auszeit. Superstar Ariana Grande hat sich erstmal aus der Glamour-Welt zurückgezogen auf unbestimmte Zeit. Das war länger geplant, sagt sie. Thomas Bremser, auch etliche deutsche Stars sind gerade abgetaucht.
3: Ja, bekanntestes Beispiel ist vermutlich Lena Meyer-Landrut. Die ist seit über 2 Jahren verschollen für ihre Fans. Kein Auftritt, keine Beiträge in sozialen Medien. Gründe hat sie dafür nicht genannt. Max Giesinger hat auch eine Bühnenpause angekündigt. 10 Jahre im Geschäft, das mache ihm wahnsinnig Spaß.
4: Aber ich habe jetzt auch einfach irgendwie das Bedürfnis, da mal ein Jahr was anderes zu machen, rumzureisen, wieder mehr Zeit für die Familie zu haben, Hobbys nachzugehen, einfach mal aus dieser Bubble rauskommen und dann wieder so mit voller Energie wieder einsteigen.
3: In 3 Wochen gibt Max Giesinger sein vorerst letztes Konzert.
0: Und das waren die wichtigsten Meldungen des Tages. 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
5: RTL Wetter. Für Luxemburg und die gesamte Großregion. Es ist meist wechselnd bewölkt, abgesehen von etwas Sprühregen bleibt es trocken. Dabei sinken die Temperaturen auf 14 bis 9 Grad. Tagsüber wechseln sich sonnige Abschnitte und Wolken ab. Am Nachmittag wird die Bewölkung dichter, es bleibt aber meist trocken an Saar, Mosel und LZ bei maximal 19 bis 25 Grad. Und hier noch die Verkehrsinformationen. Auf der A1 Richtung Köln-Koblenz zwischen Schweich und der Ausfahrt Föhren ist die rechte Fahrbahn wegen einer Baustelle gesperrt. Dann geht's auf die A1 Luxemburg Richtung Trier. Wegen Bauarbeiten ist die Fahrbahn am Gasbericher Kreuz verengt. Auf der A8 zwischen Perl und dem Tunnel Pellingerberg ist die linke Spur in beiden Richtungen gesperrt. Dann geht's noch auf die A64 Hermeskeil Richtung Trier zwischen Trier und Trier-Ehrang. Hier ist die rechte Fahrbahn wegen Brückenarbeiten in beiden Richtungen gesperrt. Gute und auch sichere Fahrt.
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1: Ich bin Jan Seifert und das sind die wichtigsten Meldungen des Tages. Stromnetzsabotage in Brandenburg und Nordrhein-Westfalen. In Dagheim bei Köln hat die Polizei in einem Maisfeld Abschusseinrichtungen für Raketen gefunden und ermittelt nun wegen verfassungsfeindlicher Sabotage. In Jenschwalde bei Cottbus wegen Terrorverdachts. Brandenburgs Innenminister Rethmann fordert, kritische Infrastruktur besser zu schützen. Die Betreiber sollten deshalb selbst mehr Befugnisse bekommen, etwa Drohnen abwehren zu dürfen. Die Bundesländer kämpfen um Volkswagen. Nach Medienberichten stehen die Werke in Zwickau, Emden, Hannover und das Audi-Werk Neckarsulm auf der Abschussliste des Konzerns. Sachsens Ministerpräsident Kretschmer versucht zu beruhigen. Auch wenn der Aufsichtsrat am Freitag tagt, entschieden werde da noch nichts. In Zwickau bangen rund 8000 Beschäftigte um ihre Jobs. Kretschmer setzt darauf, dass das Werk als effizientester E-Auto-Standort im Konzern die besten Argumente hat. Ähnliches Bild aus Niedersachsen. Zitat: Wir werden um jeden Standort kämpfen, so ein Sprecher von Ministerpräsident Lies, der ebenfalls im VW-Aufsichtsrat sitzt. Damit der Schulstart für alle besser klappt, Sprachtests für Vierjährige und bei Bedarf bessere Förderung. Das steht im neuen Kita-Gesetz und das ist jetzt vom Bundeskabinett abgenickt worden. Jetzt geht's weiter in den Bundesrat. Familienministerin Prien.
2: Der Bildungs- und Lebensweg von Kindern hängt immer noch viel zu stark davon ab, woher ein Kind kommt, wie der Bildungsstand der Eltern ist und zu wenig davon, wie Talente und Fähigkeiten bei den Kindern selbst sind.
1: Ziel sei mehr Bildungsgerechtigkeit, so Prien weiter. Damit dürften viele bald weniger Steuern zahlen müssen. Das Bundeskabinett hat die Steuerreform auf den Weg gebracht, die vor allem Familien und Haushalte mit kleinen und mittleren Einkommen zugutekommen soll. Zoita Suvali hat das mal durchgerechnet.
3: Dafür dreht die Regierung an mehreren Stellschrauben. Der steuerfreie Grundbetrag steigt, das Kindergeld und die Pauschale für berufliche Ausgaben. Eine Familie mit zwei mittleren Einkommen und zwei Kindern könnte dann gut 600 Euro sparen. Wer sehr viel verdient, zahlt dagegen mehr Steuern. Finanzminister Klingbeil hält das für fair. Gerade weil ja so vieles teurer geworden ist, seien ein paar hundert Euro mehr im Jahr für Familien wichtig. Gewerkschaften halten die Entlastung für zu klein. Wirtschaftsverbände kritisieren wiederum die höheren Steuern für Spitzenverdiener.
1: Ariana Auszeit. Superstar Ariana Grande hat sich erstmal aus der Glamour-Welt zurückgezogen, auf unbestimmte Zeit. Das war länger geplant, sagt sie. Thomas Bremser, auch etliche deutsche Stars sind gerade abgetaucht.
4: Ja, bekanntestes Beispiel ist vermutlich Lena Meyer-Landrut. Die ist seit über 2 Jahren verschollen für ihre Fans. Kein Auftritt, keine Beiträge in sozialen Medien. Gründe hat sie dafür nicht genannt. Max Giesinger hat auch eine Bühnenpause angekündigt. 10 Jahre im Geschäft, das mache ihm wahnsinnig Spaß.
5: Aber ich habe jetzt auch einfach irgendwie das Bedürfnis, da mal ein Jahr was anderes zu machen, rumzureisen, wieder mehr Zeit für die Familie zu haben, Hobbys nachzugehen, einfach mal aus dieser Bubble rauskommen und dann wieder so mit voller Energie wieder einsteigen.
4: In 3 Wochen gibt Max Giesinger sein vorerst letztes Konzert.
1: Und das waren die wichtigsten Meldungen des Tages. 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
6: RTL Wetter. Für Luxemburg und die gesamte Großregion. Es ist meist wechselnd bewölkt, abgesehen von etwas Sprühregen bleibt's trocken. Dabei sinken die Temperaturen auf 14 bis 9 Grad. Tagsüber wechseln sich sonnige Abschnitte und Wolken ab. Am Nachmittag wird die Bewölkung dichter, es bleibt aber meist trocken an Saar, Mosel und LZ bei maximal 19 bis 25 Grad. Und hier noch die Verkehrsinformationen. Auf der A1 Richtung Köln-Koblenz zwischen Schweich und der Ausfahrt Föhren ist die rechte Fahrbahn wegen einer Baustelle gesperrt. Dann geht's auf die A1 Luxemburg Richtung Trier. Wegen Bauarbeiten ist die Fahrbahn am Gasbericher Kreuz verengt. Auf der A8 zwischen Perl und dem Tunnel Pellingerberg ist die linke Spur in beiden Richtungen gesperrt. Dann geht's noch auf die A64 Hermeskeil Richtung Trier zwischen Trier und Trier-Ehrang. Hier ist die rechte Fahrbahn wegen Brückenarbeiten in beiden Richtungen gesperrt. Gute und auch sichere Fahrt.
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0: Ich bin Jan Seifert und das sind die wichtigsten Meldungen des Tages. Stromnetzsabotage in Brandenburg und Nordrhein-Westfalen. In Bergheim bei Köln hat die Polizei in einem Maisfeld Abschusseinrichtungen für Raketen gefunden und ermittelt nun wegen verfassungsfeindlicher Sabotage. In Jenschwalde bei Cottbus wegen Terrorverdachts. Brandenburgs Innenminister Rethmann fordert, kritische Infrastruktur besser zu schützen. Die Betreiber sollten deshalb selbst mehr Befugnisse bekommen, etwa Drohnen abwehren zu dürfen. Die Bundesländer kämpfen um Volkswagen. Nach Medienberichten stehen die Werke in Zwickau, Emden, Hannover und das Audi-Werk Neckarsulm auf der Abschussliste des Konzerns. Sachsens Ministerpräsident Kretschmer versucht zu beruhigen. Auch wenn der Aufsichtsrat am Freitag tagt, entschieden werde da noch nichts. In Zwickau bangen rund 8000 Beschäftigte um ihre Jobs. Kretschmer setzt darauf, dass das Werk als effizientester E-Auto-Standort im Konzern die besten Argumente hat. Ähnliches Bild aus Niedersachsen. Zitat: Wir werden um jeden Standort kämpfen, so ein Sprecher von Ministerpräsident Lies, der ebenfalls im VW-Aufsichtsrat sitzt. Damit der Schulstart für alle besser klappt, Sprachtests für Vierjährige und bei Bedarf bessere Förderung. Das steht im neuen Kita-Gesetz und das ist jetzt vom Bundeskabinett abgenickt worden. Jetzt geht's weiter in den Bundesrat. Familienministerin Prien.
1: Der Bildungs- und Lebensweg von Kindern hängt immer noch viel zu stark davon ab, woher ein Kind kommt, wie der Bildungsstand der Eltern ist und zu wenig davon, wie Talente und Fähigkeiten bei den Kindern selbst sind.
0: Ziel sei mehr Bildungsgerechtigkeit, so Prien weiter. Damit dürften viele bald weniger Steuern zahlen müssen. Das Bundeskabinett hat die Steuerreform auf den Weg gebracht, die vor allem Familien und Haushalte mit kleinen und mittleren Einkommen zugutekommen soll. Zoëtan Suvali hat das mal durchgerechnet.
2: Dafür dreht die Regierung an mehreren Stellschrauben. Der steuerfreie Grundbetrag steigt, das Kindergeld und die Pauschale für berufliche Ausgaben. Eine Familie mit zwei mittleren Einkommen und zwei Kindern könnte dann gut 600 Euro sparen. Wer sehr viel verdient, zahlt dagegen mehr Steuern. Finanzminister Klingbeil hält das für fair. Gerade weil ja so vieles teurer geworden ist, seien ein paar hundert Euro mehr im Jahr für Familien wichtig. Gewerkschaften halten die Entlastung für zu klein. Wirtschaftsverbände kritisieren wiederum die höheren Steuern für Spitzenverdiener.
0: Ariana Auszeit. Superstar Ariana Grande hat sich erstmal aus der Glamour-Welt zurückgezogen, auf unbestimmte Zeit. Das war länger geplant, sagt sie. Thomas Bremser, auch etliche deutsche Stars sind gerade abgetaucht.
3: Ja, bekanntestes Beispiel ist vermutlich Lena Meyer-Landrut. Die ist seit über 2 Jahren verschollen für ihre Fans. Kein Auftritt, keine Beiträge in sozialen Medien. Gründe hat sie dafür nicht genannt. Max Giesinger hat auch eine Bühnenpause angekündigt. 10 Jahre im Geschäft, das mache ihm wahnsinnig Spaß.
4: Aber ich habe jetzt auch einfach irgendwie das Bedürfnis, da mal ein Jahr was anderes zu machen, rumzureisen, wieder mehr Zeit für die Familie zu haben, Hobbys nachzugehen, einfach mal aus dieser Bubble rauskommen und dann wieder so mit voller Energie wieder einsteigen.
3: In 3 Wochen gibt Max Giesinger sein vorerst letztes Konzert.
0: Und das waren die wichtigsten Meldungen des Tages. 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
5: RTL Wetter. Für Luxemburg und die gesamte Großregion. Es ist meist wechselnd bewölkt, abgesehen von etwas Sprühregen bleibt es trocken. Dabei sinken die Temperaturen auf 14 bis 9 Grad. Tagsüber wechseln sich sonnige Abschnitte und Wolken ab. Am Nachmittag wird die Bewölkung dichter, es bleibt aber meist trocken an Saar, Mosel und LZ bei maximalen 19 bis 25 Grad. Und hier noch die Verkehrsinformationen. Auf der A1 Richtung Köln-Koblenz zwischen Schweich und der Ausfahrt Föhren ist die rechte Fahrbahn wegen einer Baustelle gesperrt. Dann geht's auf die A1 Luxemburg Richtung Trier. Wegen Bauarbeiten ist die Fahrbahn am Gasbericher Kreuz verengt. Auf der A8 zwischen Perl und dem Tunnel Pellingerberg ist die linke Spur in beiden Richtungen gesperrt. Dann geht's noch auf die A64 Hermeskeil Richtung Trier zwischen Trier und Trier-Ehrang. Hier ist die rechte Fahrbahn wegen Brückenarbeiten in beiden Richtungen gesperrt. Gute und auch sichere Fahrt.
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1: Ich bin Jan Seifert und das sind die wichtigsten Meldungen des Tages. Stromnetzsabotage in Brandenburg und Nordrhein-Westfalen. In Bergheim bei Köln hat die Polizei in einem Maisfeld Abschusseinrichtungen für Raketen gefunden und ermittelt nun wegen verfassungsfeindlicher Sabotage. In Jenschwalde bei Cottbus wegen Terrorverdachts. Brandenburgs Innenminister Rethmann fordert, kritische Infrastruktur besser zu schützen. Die Betreiber sollten deshalb selbst mehr Befugnisse bekommen, etwa Drohnen abwehren zu dürfen. Die Bundesländer kämpfen um Volkswagen. Nach Medienberichten stehen die Werke in Zwickau, Emden, Hannover und das Audi-Werk Neckarsulm auf der Abschussliste des Konzerns. Sachsens Ministerpräsident Kretschmer versucht zu beruhigen. Auch wenn der Aufsichtsrat am Freitag tagt, entschieden werde da noch nichts. In Zwickau bangen rund 8000 Beschäftigte um ihre Jobs. Kretschmer setzt darauf, dass das Werk als effizientester E-Auto-Standort im Konzern die besten Argumente hat. Ähnliches Bild aus Niedersachsen. Zitat: Wir werden um jeden Standort kämpfen, so ein Sprecher von Ministerpräsident Lies, der ebenfalls im VW-Aufsichtsrat sitzt. Damit der Schulstart für alle besser klappt, Sprachtests für Vierjährige und bei Bedarf bessere Förderung. Das steht im neuen Kita-Gesetz und das ist jetzt vom Bundeskabinett abgenickt worden. Jetzt geht's weiter in den Bundesrat. Familienministerin Prien.
2: Der Bildungs- und Lebensweg von Kindern hängt immer noch viel zu stark davon ab, woher ein Kind kommt, wie der Bildungsstand der Eltern ist und zu wenig davon, wie Talente und Fähigkeiten bei den Kindern selbst sind.
1: Ziel sei mehr Bildungsgerechtigkeit, so Prien weiter. Damit dürften viele bald weniger Steuern zahlen müssen. Das Bundeskabinett hat die Steuerreform auf den Weg gebracht, die vor allem Familien und Haushalte mit kleinen und mittleren Einkommen zugutekommen soll. Zoëtas Suvali hat das mal durchgerechnet.
3: Dafür dreht die Regierung an mehreren Stellschrauben. Der steuerfreie Grundbetrag steigt, das Kindergeld und die Pauschale für berufliche Ausgaben. Eine Familie mit zwei mittleren Einkommen und zwei Kindern könnte dann gut 600 Euro sparen. Wer sehr viel verdient, zahlt dagegen mehr Steuern. Finanzminister Klingbeil hält das für fair. Gerade weil ja so vieles teurer geworden ist, seien ein paar hundert Euro mehr im Jahr für Familien wichtig. Gewerkschaften halten die Entlastung für zu klein. Wirtschaftsverbände kritisieren wiederum die höheren Steuern für Spitzenverdiener.
1: Ariana Auszeit. Superstar Ariana Grande hat sich erstmal aus der Glamour-Welt zurückgezogen, auf unbestimmte Zeit. Das war länger geplant, sagt sie. Thomas Bremser, auch etliche deutsche Stars sind gerade abgetaucht.
4: Ja, bekanntestes Beispiel ist vermutlich Lena Meyer-Landrut. Die ist seit über 2 Jahren verschollen für ihre Fans. Kein Auftritt, keine Beiträge in sozialen Medien. Gründe hat sie dafür nicht genannt. Max Giesinger hat auch eine Bühnenpause angekündigt. 10 Jahre im Geschäft, das mache ihm wahnsinnig Spaß.
5: Aber ich habe jetzt auch einfach irgendwie das Bedürfnis, da mal ein Jahr was anderes zu machen, rumzureisen, wieder mehr Zeit für die Familie zu haben, Hobbys nachzugehen, einfach mal aus dieser Bubble rauskommen und dann wieder so mit voller Energie wieder einsteigen.
4: In 3 Wochen gibt Max Giesinger sein vorerst letztes Konzert.
1: Und das waren die wichtigsten Meldungen des Tages. 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
6: RTL Wetter. Für Luxemburg und die gesamte Großregion. Es ist meist wechselnd bewölkt, abgesehen von etwas Sprühregen bleibt's trocken, dabei sinken die Temperaturen auf 14 bis 9 Grad. Tagsüber wechseln sich sonnige Abschnitte und Wolken ab, am Nachmittag wird die Bewölkung dichter, es bleibt aber meist trocken an Saar, Mosel und LZ bei maximal 19 bis 25 Grad. Und hier noch die Verkehrsinformationen. Auf der A1 Richtung Köln-Koblenz zwischen Schweich und der Ausfahrt Föhren ist die rechte Fahrbahn wegen einer Baustelle gesperrt. Dann geht's auf die A1 Luxemburg Richtung Trier. Wegen Bauarbeiten ist die Fahrbahn am Gasbericher Kreuz verengt. Auf der A8 zwischen Perl und dem Tunnel Pellingerberg ist die linke Spur in beiden Richtungen gesperrt. Dann geht's noch auf die A64 Hermeskeil Richtung Trier zwischen Trier und Trier-Ehrang. Hier ist die rechte Fahrbahn wegen Brückenarbeiten in beiden Richtungen gesperrt. Gute und auch sichere Fahrt.
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1: Ich bin Jan Seifert und das sind die wichtigsten Meldungen des Tages. Stromnetzsabotage in Brandenburg und Nordrhein-Westfalen. In Bergheim bei Köln hat die Polizei in einem Maisfeld Abschusseinrichtungen für Raketen gefunden und ermittelt nun wegen verfassungsfeindlicher Sabotage. In Jenschwalde bei Cottbus wegen Terrorverdachts. Brandenburgs Innenminister Redmann fordert, kritische Infrastruktur besser zu schützen. Die Betreiber sollten deshalb selbst mehr Befugnisse bekommen, etwa Drohnen abwehren zu dürfen. Die Bundesländer kämpfen um Volkswagen. Nach Medienberichten stehen die Werke in Zwickau, Emden, Hannover und das Audi-Werk Neckarsulm auf der Abschussliste des Konzerns. Sachsens Ministerpräsident Kretschmer versucht zu beruhigen. Auch wenn der Aufsichtsrat am Freitag tagt, entschieden werde da noch nichts. In Zwickau bangen rund 8000 Beschäftigte um ihre Jobs. Kretschmer setzt darauf, dass das Werk als effizientester E-Auto-Standort im Konzern die besten Argumente hat. Ähnliches Bild aus Niedersachsen. Zitat: Wir werden um jeden Standort kämpfen, so ein Sprecher von Ministerpräsident Lies, der ebenfalls im VW-Aufsichtsrat sitzt. Damit der Schulstart für alle besser klappt, Sprachtests für Vierjährige und bei Bedarf bessere Förderung. Das steht im neuen Kita-Gesetz und das ist jetzt vom Bundeskabinett abgenickt worden. Jetzt geht's weiter in den Bundesrat. Familienministerin Prien.
2: Der Bildungs- und Lebensweg von Kindern hängt immer noch viel zu stark davon ab, woher ein Kind kommt, wie der Bildungsstand der Eltern ist und zu wenig davon, wie Talente und Fähigkeiten bei den Kindern selbst sind.
1: Ziel sei mehr Bildungsgerechtigkeit, so Prien weiter. Damit dürften viele bald weniger Steuern zahlen müssen. Das Bundeskabinett hat die Steuerreform auf den Weg gebracht, die vor allem Familien und Haushalte mit kleinen und mittleren Einkommen zugutekommen soll. Zoïta Suvali hat das mal durchgerechnet.
3: Dafür dreht die Regierung an mehreren Stellschrauben. Der steuerfreie Grundbetrag steigt, das Kindergeld und die Pauschale für berufliche Ausgaben. Eine Familie mit zwei mittleren Einkommen und zwei Kindern könnte dann gut 600 Euro sparen. Wer sehr viel verdient, zahlt dagegen mehr Steuern. Finanzminister Klingbeil hält das für fair. Gerade weil ja so vieles teurer geworden ist, seien ein paar hundert Euro mehr im Jahr für Familien wichtig. Gewerkschaften halten die Entlastung für zu klein. Wirtschaftsverbände kritisieren wiederum die höheren Steuern für Spitzenverdiener.
1: Ariana Auszeit. Superstar Ariana Grande hat sich erstmal aus der Glamour-Welt zurückgezogen, auf unbestimmte Zeit. Das war länger geplant, sagt sie. Thomas Bremser, auch etliche deutsche Stars sind gerade abgetaucht.
4: Ja, bekanntestes Beispiel ist vermutlich Lena Meyer-Landrut. Die ist seit über 2 Jahren verschollen für ihre Fans. Kein Auftritt, keine Beiträge in sozialen Medien. Gründe hat sie dafür nicht genannt. Max Giesinger hat auch eine Bühnenpause angekündigt. 10 Jahre im Geschäft, das mache ihm wahnsinnig Spaß.
5: Aber ich habe jetzt auch einfach irgendwie das Bedürfnis, da mal ein Jahr was anderes zu machen, rumzureisen, wieder mehr Zeit für die Familie zu haben, Hobbys nachzugehen, einfach mal aus dieser Bubble rauskommen und dann wieder so mit voller Energie wieder einsteigen.
4: In 3 Wochen gibt Max Giesinger sein vorerst letztes Konzert.
1: Und das waren die wichtigsten Meldungen des Tages. 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
6: RTL Wetter. Für Luxemburg und die gesamte Großregion. Es ist meist wechselnd bewölkt, abgesehen von etwas Sprühregen bleibt's trocken. Dabei sinken die Temperaturen auf 14 bis 9 Grad. Tagsüber wechseln sich sonnige Abschnitte und Wolken ab. Am Nachmittag wird die Bewölkung dichter, es bleibt aber meist trocken an Saar, Mosel und LZ bei maximal 19 bis 25 Grad. Und hier noch die Verkehrsinformationen. Auf der A1 Richtung Köln-Koblenz zwischen Schweich und der Ausfahrt Föhren ist die rechte Fahrbahn wegen einer Baustelle gesperrt. Dann geht's auf die A1 Luxemburg Richtung Trier. Wegen Bauarbeiten ist die Fahrbahn am Gasbericher Kreuz verengt. Auf der A8 zwischen Perl und dem Tunnel Pellingerberg ist die linke Spur in beiden Richtungen gesperrt. Dann geht's noch auf die A64 Hermeskeil Richtung Trier zwischen Trier und Trier-Ehrang. Hier ist die rechte Fahrbahn wegen Brückenarbeiten in beiden Richtungen gesperrt. Gute und auch sichere Fahrt.
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0: Ich bin Jan Seifert und das sind die wichtigsten Meldungen des Tages. Stromnetzsabotage in Brandenburg und Nordrhein-Westfalen. In Bergheim bei Köln hat die Polizei in einem Maisfeld Abschusseinrichtungen für Raketen gefunden und ermittelt nun wegen verfassungsfeindlicher Sabotage. In Jenschwalde bei Cottbus wegen Terrorverdachts. Brandenburgs Innenminister Rethmann fordert, kritische Infrastruktur besser zu schützen. Die Betreiber sollten deshalb selbst mehr Befugnisse bekommen, etwa Drohnen abwehren zu dürfen. Die Bundesländer kämpfen um Volkswagen. Nach Medienberichten stehen die Werke in Zwickau, Emden, Hannover und das Audi-Werk Neckarsulm auf der Abschussliste des Konzerns. Sachsens Ministerpräsident Kretschmer versucht zu beruhigen. Auch wenn der Aufsichtsrat am Freitag tagt, entschieden werde da noch nichts. In Zwickau bangen rund 8000 Beschäftigte um ihre Jobs. Kretschmer setzt darauf, dass das Werk als effizientester E-Auto-Standort im Konzern die besten Argumente hat. Ähnliches Bild aus Niedersachsen. Zitat: Wir werden um jeden Standort kämpfen, so ein Sprecher von Ministerpräsident Lies, der ebenfalls im VW-Aufsichtsrat sitzt. Damit der Schulstart für alle besser klappt, Sprachtests für Vierjährige und bei Bedarf bessere Förderung. Das steht im neuen Kita-Gesetz und das ist jetzt vom Bundeskabinett abgenickt worden. Jetzt geht's weiter in den Bundesrat. Familienministerin Prien.
1: Der Bildungs- und Lebensweg von Kindern hängt immer noch viel zu stark davon ab, woher ein Kind kommt, wie der Bildungsstand der Eltern ist und zu wenig davon, wie Talente und Fähigkeiten bei den Kindern selbst sind.
0: Ziel sei mehr Bildungsgerechtigkeit, so Prien weiter. Damit dürften viele bald weniger Steuern zahlen müssen. Das Bundeskabinett hat die Steuerreform auf den Weg gebracht, die vor allem Familien und Haushalte mit kleinen und mittleren Einkommen zugutekommen soll. Zoëtas Suvali hat das mal durchgerechnet.
2: Dafür dreht die Regierung an mehreren Stellschrauben. Der steuerfreie Grundbetrag steigt, das Kindergeld und die Pauschale für berufliche Ausgaben. Eine Familie mit zwei mittleren Einkommen und zwei Kindern könnte dann gut 600 Euro sparen. Wer sehr viel verdient, zahlt dagegen mehr Steuern. Finanzminister Klingbeil hält das für fair. Gerade weil ja so vieles teurer geworden ist, seien ein paar hundert Euro mehr im Jahr für Familien wichtig. Gewerkschaften halten die Entlastung für zu klein. Wirtschaftsverbände kritisieren wiederum die höheren Steuern für Spitzenverdiener.
0: Ariana Auszeit. Superstar Ariana Grande hat sich erstmal aus der Glamour-Welt zurückgezogen auf unbestimmte Zeit. Das war länger geplant, sagt sie. Thomas Bremser, auch etliche deutsche Stars sind gerade abgetaucht.
3: Ja, bekanntestes Beispiel ist vermutlich Lena Meyer-Landrut. Die ist seit über 2 Jahren verschollen für ihre Fans. Kein Auftritt, keine Beiträge in sozialen Medien. Gründe hat sie dafür nicht genannt. Max Giesinger hat auch eine Bühnenpause angekündigt. 10 Jahre im Geschäft, das mache ihm wahnsinnig Spaß.
4: Aber ich habe jetzt auch einfach irgendwie das Bedürfnis, da mal ein Jahr was anderes zu machen, rumzureisen, wieder mehr Zeit für die Familie zu haben, Hobbys nachzugehen, einfach mal aus dieser Bubble rauskommen und dann wieder so mit voller Energie wieder einsteigen.
3: In 3 Wochen gibt Max Giesinger sein vorerst letztes Konzert.
0: Und das waren die wichtigsten Meldungen des Tages. 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
5: RTL Wetter. Für Luxemburg und die gesamte Großregion. Es ist meist wechselnd bewölkt, abgesehen von etwas Sprühregen bleibt es trocken. Dabei sinken die Temperaturen auf 14 bis 9 Grad. Tagsüber wechseln sich sonnige Abschnitte und Wolken ab. Am Nachmittag wird die Bewölkung dichter, es bleibt aber meist trocken an Saar, Mosel und LZ bei maximal 19 bis 25 Grad. Und hier noch die Verkehrsinformationen. Auf der A1 Richtung Köln-Koblenz zwischen Schweich und der Ausfahrt Föhren ist die rechte Fahrbahn wegen einer Baustelle gesperrt. Dann geht's auf die A1 Luxemburg Richtung Trier. Wegen Bauarbeiten ist die Fahrbahn am Gasbericher Kreuz verengt. Auf der A8 zwischen Perl und dem Tunnel Pellingerberg ist die linke Spur in beiden Richtungen gesperrt. Dann geht's noch auf die A64 Hermeskeil Richtung Trier zwischen Trier und Trier-Ehrang. Hier ist die rechte Fahrbahn wegen Brückenarbeiten in beiden Richtungen gesperrt. Gute und auch sichere Fahrt.
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0: Ich bin Jan Seifert und das sind die wichtigsten Meldungen des Tages. Stromnetzsabotage in Brandenburg und Nordrhein-Westfalen. In Bergheim bei Köln hat die Polizei in einem Maisfeld Abschusseinrichtungen für Raketen gefunden und ermittelt nun wegen verfassungsfeindlicher Sabotage. In Jenschwalde bei Cottbus wegen Terrorverdachts. Brandenburgs Innenminister Redmann fordert, kritische Infrastruktur besser zu schützen. Die Betreiber sollten deshalb selbst mehr Befugnisse bekommen, etwa Drohnen abwehren zu dürfen. Die Bundesländer kämpfen um Volkswagen. Nach Medienberichten stehen die Werke in Zwickau, Emden, Hannover und das Audi-Werk Neckarsulm auf der Abschussliste des Konzerns. Sachsens Ministerpräsident Kretschmer versucht zu beruhigen. Auch wenn der Aufsichtsrat am Freitag tagt, entschieden werde da noch nichts. In Zwickau bangen rund 8000 Beschäftigte um ihre Jobs. Kretschmer setzt darauf, dass das Werk als effizientester E-Auto-Standort im Konzern die besten Argumente hat. Ähnliches Bild aus Niedersachsen. Zitat: Wir werden um jeden Standort kämpfen, so ein Sprecher von Ministerpräsident Lies, der ebenfalls im VW-Aufsichtsrat sitzt. Damit der Schulstart für alle besser klappt, Sprachtests für Vierjährige und bei Bedarf bessere Förderung. Das steht im neuen Kita-Gesetz und das ist jetzt vom Bundeskabinett abgenickt worden. Jetzt geht's weiter in den Bundesrat. Familienministerin Prien.
1: Der Bildungs- und Lebensweg von Kindern hängt immer noch viel zu stark davon ab, woher ein Kind kommt, wie der Bildungsstand der Eltern ist und zu wenig davon, wie Talente und Fähigkeiten bei den Kindern selbst sind.
0: Ziel sei mehr Bildungsgerechtigkeit, so Prien weiter. Damit dürften viele bald weniger Steuern zahlen müssen. Das Bundeskabinett hat die Steuerreform auf den Weg gebracht, die vor allem Familien und Haushalte mit kleinen und mittleren Einkommen zugutekommen soll. Zoëtta Suvali hat das mal durchgerechnet.
2: Dafür dreht die Regierung an mehreren Stellschrauben. Der steuerfreie Grundbetrag steigt, das Kindergeld und die Pauschale für berufliche Ausgaben. Eine Familie mit zwei mittleren Einkommen und zwei Kindern könnte dann gut 600 Euro sparen. Wer sehr viel verdient, zahlt dagegen mehr Steuern. Finanzminister Klingbeil hält das für fair. Gerade weil ja so vieles teurer geworden ist, seien ein paar hundert Euro mehr im Jahr für Familien wichtig. Gewerkschaften halten die Entlastung für zu klein. Wirtschaftsverbände kritisieren wiederum die höheren Steuern für Spitzenverdiener.
0: Ariana Auszeit. Superstar Ariana Grande hat sich erstmal aus der Glamour-Welt zurückgezogen auf unbestimmte Zeit. Das war länger geplant, sagt sie. Thomas Bremser, auch etliche deutsche Stars sind gerade abgetaucht.
3: Ja, bekanntestes Beispiel ist vermutlich Lena Meyer-Landrut. Die ist seit über 2 Jahren verschollen für ihre Fans. Kein Auftritt, keine Beiträge in sozialen Medien. Gründe hat sie dafür nicht genannt. Max Giesinger hat auch eine Bühnenpause angekündigt. 10 Jahre im Geschäft, das mache ihm wahnsinnig Spaß.
4: Aber ich habe jetzt auch einfach irgendwie das Bedürfnis, da mal ein Jahr was anderes zu machen, rumzureisen, wieder mehr Zeit für die Familie zu haben, Hobbys nachzugehen, einfach mal aus dieser Bubble rauskommen und dann wieder so mit voller Energie wieder einsteigen.
3: In 3 Wochen gibt Max Giesinger sein vorerst letztes Konzert.
0: Und das waren die wichtigsten Meldungen des Tages. 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
5: RTL Wetter. Für Luxemburg und die gesamte Großregion. Es ist meist wechselnd bewölkt, abgesehen von etwas Sprühregen bleibt es trocken. Dabei sinken die Temperaturen auf 14 bis 9 Grad. Tagsüber wechseln sich sonnige Abschnitte und Wolken ab. Am Nachmittag wird die Bewölkung dichter, es bleibt aber meist trocken an Saar, Mosel und LZ bei maximal 19 bis 25 Grad. Und hier noch die Verkehrsinformationen. Auf der A1 Richtung Köln-Koblenz zwischen Schweich und der Ausfahrt Föhren ist die rechte Fahrbahn wegen einer Baustelle gesperrt. Dann geht's auf die A1 Luxemburg Richtung Trier. Wegen Bauarbeiten ist die Fahrbahn am Gasbericher Kreuz verengt. Auf der A8 zwischen Perl und dem Tunnel Pellingerberg ist die linke Spur in beiden Richtungen gesperrt. Dann geht's noch auf die A64 Hermeskeil Richtung Trier zwischen Trier und Trier-Ehrang. Hier ist die rechte Fahrbahn wegen Brückenarbeiten in beiden Richtungen gesperrt. Gute und auch sichere Fahrt.
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